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1: Ich bin Dirk Zeitler. US-Präsident Trump will Zölle auf Autos und Lastwagen, die aus der Europäischen Union in die USA eingeführt werden, ab nächster Woche auf 25% erhöhen. In seinem Post auf der Plattform Truth Social begründete er das mit dem Vorwurf, dass sich die EU nicht an das vereinbarte Handelsabkommen halte.
2: Für Autos, leichte Lastwagen und Autoteile, die aus der Europäischen Union in die USA gelangen, gilt aktuell ein Zollsatz von 15%. Doch Trump will das nun ändern. Bernd Lange, der Vorsitzende des Handelsausschusses im Europaparlament, findet das inakzeptabel. Das Europäische Parlament halte weiterhin an der Vereinbarung fest und arbeite an deren Umsetzung, sagt er. Die USA und die EU haben sich im vergangenen Sommer auf ein Handelsabkommen geeinigt. Vollständig umgesetzt ist der Deal aber noch nicht. Aus Washington, Franziska Spieker.
1: US-Verteidigungsminister Hegseth hat den Abzug von etwa 5000 US-Soldaten aus Deutschland angeordnet. Man gehe davon aus, dass der Abzug innerhalb der nächsten 6 bis 12 Monate abgeschlossen sein werde, teilte ein Sprecher des Pentagons mit. US-Präsident Trump hatte jüngst bereits angekündigt, einen entsprechenden Schritt zu prüfen. Zuvor hatte er deutliche Kritik an Bundeskanzler Merz geübt, weil dieser sich kritisch über die US-Offensive gegen den Iran geäußert hatte. Die Gewerkschaften haben zum Tag der Arbeit harten Widerstand gegen mögliche Einschnitte bei Rente, Gesundheitsversorgung und Sozialleistungen angekündigt. Wenn man uns angreift, dann wehren wir uns, sagte DGB-Chefin Fahimi bei der zentralen Maikundgebung in Nürnberg.
3: Gewerkschaftsbund-Chefin Fahimi rammt in ihrer Rede auf der zentralen DGB-Kundgebung in Nürnberg Pflöcke ein. Hände weg vom 8-Stunden-Tag und von der gesetzlichen Rente. So ihre klare Ansage in Richtung der schwarz-roten Regierungskoalition. Verbunden auch mit der Ankündigung, gegen die Sparpläne der Koalition Widerstand zu leisten. Thomas Thonfeld, Nachrichtenredaktion.
1: Der Tankrabatt zur Entlastung der stark gestiegenen Preise wegen des Iran-Kriegs zeigt erste Wirkung. Zum Start sind die Preise für Benzin und Diesel deutlich gesunken, allerdings nicht so stark wie die geltende Steuersenkung von 16,7 Cent pro Liter. Darauf weisen der ADAC und das Bundeskartellamt hin. Zum Wetter, die aktuelle Vorhersage des Deutschen Wetterdienstes. Tagsüber ist es zunächst verbreitet sonnig und trocken, später ziehen im Westen und Nordwesten Wolken auf. Ab dem Nachmittag sind hier teils kräftige Schauer und einzelne Gewitter möglich. Dabei sommerlich warm mit Temperaturen von 25 bis 29 Grad. Am Sonntag dann wechselnd bewölkt, im Westen und Nordwesten gebietsweise Schauer und Gewitter. Höchstwerte in der Westhälfte 19 bis 26 Grad, in der Osthälfte 25 bis heiße 30 Grad.
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4: Im Moment gibt es keine Meldung über Verkehrsstörung. Wir wünschen eine gute Fahrt.
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1: Ich bin Dirk Zeitler. Nach den wachsenden Spannungen zwischen Präsident Trump und Bundeskanzler Merz ordnet die US-Regierung den Teilabzug von Soldaten aus Deutschland an. Rund 5.000 von ihnen sollen in den nächsten 6 bis 12 Monaten verlegt werden. Der offizielle Grund: eine Prüfung der Truppenpräsenz in Europa, der Bedingungen vor Ort und der Anforderungen der Einsatzgebiete insgesamt. Der Schritt markiert eine Verschlechterung der deutsch-amerikanischen Beziehungen. Die Gewerkschaften haben zum Tag der Arbeit harten Widerstand gegen mögliche Einschnitte bei Rente, Gesundheitsversorgung und Sozialleistungen angekündigt. Wenn man uns angreift, dann wehren wir uns, sagte DGB-Chefin Fahimi bei der zentralen Maikundgebung in Nürnberg.
2: Unter dem Motto erst unsere Jobs, dann eure Profite beteiligten sich laut DGB fast 370.000 Menschen an bundesweit mehr als 400 Veranstaltungen. Fahimi rief dazu auf, kampfbereit zu bleiben und warnte vor Rentenkürzungen. Das provoziere einen gesellschaftlichen Großkonflikt, sagte sie. Auch Einsparungen bei der Krankenversicherung lehnen die Gewerkschaften ab. SPD-Chef Klingbeil sagte, seine Partei bleibe die Stimme der Arbeitnehmer und warnte davor, Beschäftigte als faul darzustellen. David Riemer, Nachrichtenredaktion.
1: US-Präsident Trump will Zölle auf Autos und Lastwagen, die aus der Europäischen Union in die USA eingeführt werden, ab nächster Woche auf 25% erhöhen. In seinem Post auf der Plattform Truth Social begründete er das mit dem Vorwurf, dass sich die EU nicht an das vereinbarte Handelsabkommen halte.
3: Für Autos, leichte Lastwagen und Autoteile, die aus der Europäischen Union in die USA gelangen, gilt aktuell ein Zollsatz von 15%. Doch Trump will das nun ändern. Bernd Lange, der Vorsitzende des Handelsausschusses im Europaparlament, findet das inakzeptabel. Das Europäische Parlament halte weiterhin an der Vereinbarung fest und arbeite an deren Umsetzung, sagt er. Die USA und die EU haben sich im vergangenen Sommer auf ein Handelsabkommen geeinigt. Vollständig umgesetzt ist der Deal aber noch nicht. Aus Washington, Franziska Spieker.
1: Der Tankrabatt zur Entlastung der stark gestiegenen Preise wegen des Iran-Kriegs zeigt erste Wirkung. Zum Start sind die Preise für Benzin und Diesel deutlich gesunken. Allerdings nicht so stark wie die Steuersenkung von 16,7 Cent pro Liter. Darauf weisen der ADAC und das Bundeskartellamt hin. Zum Wetter, die aktuelle Vorhersage des Deutschen Wetterdienstes. Tagsüber ist es zunächst verbreitet sonnig und trocken, später ziehen im Westen und Nordwesten Wolken auf. Ab dem Nachmittag sind hier teils kräftige Schauer und einzelne Gewitter möglich. Dabei sommerlich warm mit Temperaturen von 25 bis 29 Grad. Am Sonntag dann wechselnd bewölkt, im Westen und Nordwesten gebietsweise Schauer und Gewitter. Höchstwerte in der Westhälfte 19 bis 26 Grad, in der Osthälfte 25 bis heiße 30 Grad.
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4: Im Moment gibt es keine Meldung über Verkehrsstörung. Wir wünschen eine gute Fahrt.
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1: Ich bin Dirk Zeitler. Nach den wachsenden Spannungen zwischen Präsident Trump und Bundeskanzler Merz ordnet die US-Regierung den Teilabzug von Soldaten aus Deutschland an. Rund 5.000 von ihnen sollen in den nächsten 6 bis 12 Monaten verlegt werden. Der offizielle Grund: eine Prüfung der Truppenpräsenz in Europa. Der Schritt markiert eine weitere Verschlechterung der deutsch-amerikanischen Beziehungen. Der Tankrabatt zur Entlastung der stark gestiegenen Preise wegen des Iran-Kriegs zeigt erste Wirkung. Zum Start sind die Preise für Benzin und Diesel deutlich gesunken. Allerdings nicht so stark wie die Steuersenkung von 16,7 Cent pro Liter. Darauf weisen der ADAC und das Bundeskartellamt hin.
2: Die Bundesregierung fordert eine vollständige Weitergabe des Tankrabatts an die Verbraucher. Laut ADAC sanken die Preise wenige Stunden nach Einführung des Preisnachlasses um 7 bis 8 Cent und gaben danach auch weiter nach. Trotzdem kam es mittags, wie zuletzt üblich, wieder zu einem deutlichen Preissprung. Insgesamt liegen die Preise aber unter dem Niveau vom Donnerstag. Der Tankrabatt gilt bis Ende Juni. David Riemer, Nachrichtenredaktion.
1: US-Präsident Trump will Zölle auf Autos und Lastwagen, die aus der Europäischen Union in die USA eingeführt werden, ab nächster Woche auf 25% erhöhen. In seinem Post auf der Plattform Truth Social begründet er das mit dem Vorwurf, dass sich die EU nicht an das vereinbarte Handelsabkommen halte.
3: Für Autos, leichte Lastwagen und Autoteile, die aus der Europäischen Union in die USA gelangen, gilt aktuell ein Zollsatz von 15%. Doch Trump will das nun ändern. Bernd Lange, der Vorsitzende des Handelsausschusses im Europaparlament, findet das inakzeptabel. Das Europäische Parlament halte weiterhin an der Vereinbarung fest und arbeite an deren Umsetzung, sagt er. Die USA und die EU haben sich im vergangenen Sommer auf ein Handelsabkommen geeinigt. Vollständig umgesetzt ist der Deal aber noch nicht. Aus Washington, Franziska Spieker.
1: Die Polizei hat eine positive vorläufige Bilanz des 1. Mai in Berlin gezogen. Bei der großen Demonstration von Linken und Linksextremen wurden am Abend nach einer ersten Zählung nur 3 Festnahmen wegen Störungen verzeichnet, sagte ein Sprecher. Im gesamten Tagesverlauf habe es Festnahmen im mittleren zweistelligen Bereich gegeben, sowohl bei den vielen Demonstrationen als auch bei Straßenfesten und Feiern in Parks. Zum Wetter, die aktuelle Vorhersage des Deutschen Wetterdienstes. Tagsüber ist es zunächst verbreitet sonnig und trocken, später ziehen im Westen und Nordwesten Wolken auf. Ab dem Nachmittag sind hier teils kräftige Schauer und einzelne Gewitter möglich. Dabei sommerlich warm mit Temperaturen von 25 bis 29 Grad. Am Sonntag dann wechselnd bewölkt, im Westen und Nordwesten gebietsweise Schauer und Gewitter. Höchstwerte in der Westhälfte 19 bis 26 Grad, in der Osthälfte 25 bis heiße 30 Grad.
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4: A5, Kassel Richtung Frankfurt. Zwischen Obermölln und Friedberg ein Unfall auf der linken Spur. Bitte fahrt vorsichtig.
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3: Ich bin Dirk Zeitler. Nach den wachsenden Spannungen zwischen Präsident Trump und Bundeskanzler Merz ordnet die US-Regierung den Teilabzug von Soldaten aus Deutschland an. Rund 5000 von ihnen sollen in den nächsten 6 bis 12 Monaten verlegt werden.
4: Eine schmerzhafte Nachricht für Deutschland. Die US-Truppen sind geschätzt als Sicherheitsfaktor, als Wirtschaftsfaktor, aber auch in den Gemeinden vor Ort, als Nachbarn und im Sportverein. Rund 39.000 US-Soldaten sind aktuell im Land. Der Truppenabzug zeigt auch, wie dramatisch sich die Beziehung zwischen Kanzler Merz und Präsident Trump verschlechtert haben, und das in nur einer Woche. Montag hatte Merz den Präsidenten für seinen Krieg im Iran scharf kritisiert. Trump ätzte zurück und lässt jetzt Taten folgen. Aus Washington, Jan-Christoph Freibert.
3: Die Polizei hatte eine positive vorläufige Bilanz des 1. Mai in Berlin gezogen. Bei der großen Demonstration von Linken und Linksextremen wurden am Abend nach einer ersten Zählung nur 3 Festnahmen wegen Störungen verzeichnet, sagte ein Sprecher. Im gesamten Tagesverlauf habe es Festnahmen im mittleren zweistelligen Bereich gegeben, sowohl bei den vielen Demonstrationen als auch bei den Straßenfesten und Feiern in Parks. Der Tankrabatt zur Entlastung der stark gestiegenen Preise wegen des Iran-Kriegs zeigt erste Wirkung. Zum Start sind die Preise für Benzin und Diesel deutlich gesunken. Allerdings nicht so stark wie die Steuersenkung von 16,7 Cent pro Liter. Darauf weisen ADAC und das Bundeskartellamt hin.
5: Die Bundesregierung fordert eine vollständige Weitergabe des Tankrabatts an die Verbraucher. Laut ADAC sanken die Preise wenige Stunden nach Einführung des Preisnachlasses um 7 bis 8 Cent und gaben danach auch weiter nach. Trotzdem kam es mittags, wie zuletzt üblich, wieder zu einem deutlichen Preissprung. Insgesamt liegen die Preise aber unter dem Niveau vom Donnerstag. Der Tankrabatt gilt bis Ende Juni. David Riemer, Nachrichtenredaktion.
3: Der Schiffskonvoi zur Freisetzung des mehrmals an der deutschen Ostseeküste gestrandeten Buckelwals ist am frühen Morgen auf Kurs in der Nordsee. Der Schlepper und der Lastkran mit dem Wal sowie ein Begleitschiff fuhren weiterhin nördlich der nördlichsten Spitze Dänemarks in Richtung Norwegen, wie beim Schiffsortungsdienst Vesselfinder zu beobachten war. Die Freisetzung des Wals soll an einem öffentlich nicht bekannten Ort in der Nordsee erfolgen.
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6: Also ich kann im Moment sagen, aus persönlicher Sicht, alles noch schön. Der Himmel ist noch blau, aber es sind schon so ein paar Schlieren unterwegs und das sollen deutlich mehr werden. Wir kriegen ein paar Wolken an diesem Samstag und vor allen Dingen dann zum Nachmittag Schauer von Westen, vereinzelt sogar Gewitter. Das Ganze lässt abends wieder nach und es wird richtig warm. 23 bis 28 Grad, puh. Heute Nacht dann viele Wolken, letzte Schauer, morgen auch wolkig, örtlich Schauer, aber immer noch warm. 23 bis 25 Grad. Nächste Woche sollen wir dann richtig ordentliche Regengüsse kriegen. Die Natur könnte es gebrauchen. Das überrascht nicht um diese Uhrzeit. Wir haben im Moment keine Meldungen im FFH-Verkehrsservice. Da wünschen wir euch noch eine gute Fahrt und guten Start. 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Guten Morgen Hessen mit Uta Schmidt. Ja, ich wünsche euch allen einen guten Start in diesen Samstag. Zum Aufwachen serviert FFH ein bisschen Comedy. Ankes Tanke, da sind sie auch schon wach. Ne? Kaffee mit oder mit ohne Milch.

0: Hier ist der FFH-Verkehrsservice jetzt doch um 6:05. Achtung bitte auf der A67 Mönchhof-Dreieck Darmstadt. Zwischen Groß-Gerau und Büttelborn liegt ein Reh auf der linken Spur. Bitte fahrt hier besonders vorsichtig. Guten Morgen, Hessen. Mit einer Frage. Habt ihr davon gehört? Kriegen wir vielleicht demnächst diesen neuen E20-Sprit an der Tankstelle? Ne? Ist ja offensichtlich in Arbeit. Der wäre dann günstiger als der E10-Sprit, weil da der Anteil an Bioethanol natürlich auch höher ist. Und alles, was den Sprit billiger macht, ist uns recht, oder? Unsere Anke ist natürlich voll im Thema.
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2: Für mich noch einen Kaffee, Anke.
3: Mit oder mit ohne Milch?
2: Mit ohne.
3: Stefan, beim E20-Sprit machen Sie ja wieder den gleichen Fehler wie beim E10.
2: Und zwar?
3: Der Name E10 geht gar nicht. Dadurch ist die Bioplörre fast so unbeliebt wie Schuppen, Fruchtfliegen und Friedrich Merz zusammen.
2: So.
3: Wenn Männer das kaufen sollen, müssen da Wörter rein wie Power, wie Apokalypse, Hero oder End of the World.
2: Da muss es aber auch ein Frauen-E10 geben mit Light, Beauty oder Push-Up.
3: Wie der BH?
2: Passt doch, der Benzinpreis wird auch künstlich hochgehalten.
4: Einmal die drei und die Automotorsport.
3: Momentchen mal bitte. Stefan, E10 ist für mich jedenfalls die Veggie-Wurst unter den Spritsorten.
2: Noch schon mal, E10 und E20 ist aber der Mist, den du verzapfst.
4: Also beim E20 werden die Treibhausgaseinsparungen im Vergleich zu E10 verdoppelt.
3: Jetzt bitte nicht wieder die alte Klimaleier.
2: Danke fürs Klima machst du doch zurzeit am meisten.
3: Wieso?
2: Tanken ist für mich jedes Mal ein Ausstieg aus der Kohle.
3: Nach 82.762 Euro sammeln Sie grüne Punkte. Haben Sie eine deutsche Umwelthilfe-Card oder sind Sie im Bibi- und Klima-Club?
4: Nein.
3: Dann danke schön.
4: Bitte schön.
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0: diese schöne Stimme gehört zu Alicia Keys hier bei Hitradio FFH. Guten Morgen. Wenn wir für längere Zeit mal nicht zu Hause sind, dann wissen wir die Heimat oft erst richtig zu schätzen, vor allem wenn es natürlich Hessen ist. Genau das haben uns jetzt auch Soldaten aus Hessen erzählt, die für mehrere Monate in Litauen stationiert sind. Das Jägerbataillon aus Schwarzenborn in Nordhessen. Das ist mit rund 300 Soldaten Teil der NATO-Ostflanke und sorgt an der Grenze zu Belarus für Präsenz und Abschreckung. Die Lage dort ist zum Glück friedlich, die Hessen-Vermissung aber groß, hat uns Hauptmann Ramon gesagt.
1: Die Landschaft ist hier in Litauen schon, wie kann man es jetzt schön ausdrücken, anders. Ja, Waldeck-Frankenberg ist auf jeden Fall schöner. Von der Natur her, das vermisse ich schon immer. Litauen ist schon sehr flach, hier fehlen so ein bisschen ein paar Berge. Und wir freuen uns jedes Mal, wenn wir wieder Brot bei uns kaufen oder auch Brötchen. Brötchen ist auch hier nicht so angesagt in Litauen. Also so die ganz klassischen Mehrkornbrötchen oder Vollkornbrötchen, das gibt's hier nicht so. Wir wandeln das immer ein bisschen ab hier, indem wir was Vergleichbares kaufen, aber es ist nicht das Gleiche.
0: Ja klar, ich sage immer, die drei Bs fehlen im Ausland. Ne? Betten, deutsche Betten sind super. Bier, auch oft nicht so gut wie bei uns. Und Brot. Ja, und dann fehlt natürlich noch die Ahle Wurst für echte Nordhessen. Aber liebe Nordhessen, aufgepasst, Isabel hat auch eine ganz besondere Erfahrung in Litauen gemacht.
2: Wir sind ja auch mittlerweile schon gut im Land rumgekommen und haben ja auch schon viel gesehen und viel unternommen. Ich würde behaupten, ich bin noch in keinem Funkloch gelandet.
0: So, nämlich. Also da können wir uns mal eine Scheibe abschneiden. Wir schicken auf jeden Fall ganz liebe Grüße zu euch nach Litauen. Danke, dass ihr diesen so wichtigen Job macht. Wir hoffen, es bleibt alles sicher und ihr freut euch schon mal auf die nordhessischen Berge, knusprige Brötchen, wenn ihr dann zurück seid, irgendwann im FFH-Land.
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0: Gossip bei Hitradio FFH. Schönen guten Morgen, Hessen. Dieser Künstlerin wird eine große Ehre zuteil. Sie bekommt eine dreiteilige Netflix-Doku. Es gibt bestimmt auch viel zu erzählen über das Leben von Kylie Minogue. Wir hören sie gleich hier. It's in your eyes. Amy Rice, gleich bei Hitradio FFH.
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0: Um eine Minute vor 6:30. Ja, das FFH-Land lässt es gemütlich angehen heute Morgen. Es ist nichts los auf unseren Straßen. Keine Meldung, gute Fahrt.
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0: Es ist sicherlich eine der bekanntesten Telefonnummern im FFH-Land, die 069 19 72 5. Da klingeln nicht nur viele von euch durch, auch jede Woche ein Promi ruft da an. Jedes Mal ein anderer natürlich, aber keiner sagt, wie er heißt.
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0: Julia und Johannes raten dann, welcher total bekannte Mensch in der Leitung ist. Und ihr ratet gerne mit.
2: Hallo.
3: Hey. Das war so kurz, ich konnte noch nicht mal erkennen, was als Geschlecht da irgendwie vermerkt ist in der Personenstandsakte. Ein Mann.
2: Ja.
3: Normalerweise fragen wir immer nach einem künstlerischen Hintergrund. Deswegen steige ich heute mal sportlich ein. Bist du Sportler?
2: Nein.
3: Na, wäre es doch der künstlerische Zugang gewesen. Irgendwas Künstlerisches.
2: Ja.
3: Sänger.
2: Ja.
3: Du singst Deutsch?
2: Ja.
3: Du machst mir verflucht schwer, weil du immer so kurz redest. Normalerweise finden wir das immer gut, weil dann können wir ein bisschen länger rumrätseln. Aber wie kriege ich, wie kriege ich mal so einen Satz aus dir raus? Kommst du auch aus Deutschland? Hast du einen deutschen Pass, Perso?
2: Ja, in Münster geboren.
3: In Münster geboren. Würde man dich da jetzt auch sofort irgendwie hinstecken? Oder sagt man, nee, das ist eher jemand, den wir so in Hamburg, Berlin oder Köln vermuten würden?
2: Man würde dich wohl nach Hamburg stecken.
3: Nach Hamburg. Okay, dann ahne ich, wer du bist. Kann es sein, dass wir einen Vornamen teilen?
2: Das ist richtig.
3: Johannes. Johannes Oerding.
2: Ja, genau.
3: Oh Mann.
2: Guten Morgen. Hallo.
3: Du bist ein Westfale, hör mal.
2: Ja, ich bin aber nur in Münster wirklich geboren. Ich wurde nur zur Geburt dorthin gebracht und dann bin ich auch gleich schon wieder...
3: Von wo? Von wo aus bringt man Menschen nach Münster, damit sie nur ja da geboren sind und nicht woanders?
2: Und ich habe dann schon am linken Niederrhein gelebt, das ist direkt an der holländischen Grenze.
3: Ja.
2: Und die Idee meiner Eltern war diese, ich habe 4 Geschwister und die wurden alle in Münster in dieser Klinik zur Welt gebracht, weil sich meine Eltern dort in dieser Klinik kennengelernt haben. Und dachten sie, es sei doch ein guter Running Gag, wenn sie mich auch noch dort zur Welt bringen.
0: Eine Geburt als Running Gag, auch nicht schlecht. Das war übrigens am zweiten Weihnachtsfeiertag 1981. Haben wir das auch noch unter. Und noch ein Datum, 16. August. Da erlebt ihr Johannes Oerding Open Air in Kassel. Sicherlich auch mit diesem schönen Song. Mehr Glück als Verstand. Johannes Oerding hier bei Hitradio FFH.

Whitney Houston. Habt ihr das gesehen bei Sat.1? Da haben sie irgendwie mit einem Trick auf die Bühne gezaubert. Eine echte Person, die das Gesicht von Whitney Houston hatte. Und dann gab es da ein Duett mit den No Angels. Das war schon spooky, aber auch irgendwie ergreifend. Hit Radio FFH ist hier. Guten Morgen, Hessen. Mit Milo.

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8: USA ziehen 5000 Soldaten aus Deutschland ab. Hollywood-Oscar geht auf Frankfurt-Flug verloren. Das Wetter sehr warm, später auch Gewitter möglich.
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8: Ich bin der Anders Sattler. Guten Morgen. Die USA machen nach Trumps Drohungen ernst. Rund 5000 Soldaten sollen aus Deutschland abgezogen werden. Das kündigte das Pentagon an. Noch ist unklar, was das konkret für US-Stützpunkte wie etwa in Ramstein bedeutet. In Washington ist für uns FFH-Reporter Jan-Christoph Freibott.
9: Eine schmerzhafte Nachricht für Deutschland. Die US-Truppen sind geschätzt als Sicherheitsfaktor, als Wirtschaftsfaktor, aber auch in den Gemeinden vor Ort, als Nachbarn und im Sportverein. Rund 39.000 US-Soldaten sind aktuell im Land. Der Truppenabzug zeigt auch, wie dramatisch sich die Beziehungen zwischen Kanzler Merz und Präsident Trump verschlechtert haben und das in nur einer Woche. Montag hatte Merz den Präsidenten für seinen Krieg im Iran scharf kritisiert. Trump ätzte zurück und lässt jetzt Taten folgen.
8: Die Spitzenpolitiker in Mainz sind sich einig, jetzt müssen auch die Parteien mitziehen. Heute entscheiden die Delegierten von CDU und SPD über den Koalitionsvertrag der künftigen Großen Koalition in Rheinland-Pfalz. Die SPD auf einem Landesparteitag in Niederolm, die CDU trifft sich in Mainz, beide rechnen mit breiter Zustimmung. Der künftige CDU-Ministerpräsident Gordon Schnieder sagte:
10: Es ist ein großes Interesse daran und ich bin überzeugt, dass die Delegierten diesem Koalitionsvertrag ihre Zustimmung geben werden.
8: Was Schwarz-Rot in Rheinland-Pfalz plant, eine Übersicht gibt's auf ffh.de und in der App. Überraschungssieg beim Radrennen Frankfurt-Eschborn. Der amtierende deutsche Meister Georg Schmidt hat sich im Ziel in Frankfurt im Sprint durchgesetzt. Der britische Topfavorit Thomas Pidcock hatte dagegen das Nachsehen. Schmidt ist der erste deutsche Sieger beim traditionellen Frankfurter Rennen seit 2019. Der Frankfurter Flughafen ist gerade im Besitz eines Hollywood-Oscars, wenn auch unfreiwillig. Der russische Regisseur Pavel Talankin war auf dem Weg nach Frankfurt, wurde aber in New York aufgefordert, die Oscar-Trophäe als Gepäck aufzugeben. Nur bei der Gepäckausgabe in Frankfurt dann Fehlanzeige. Das berichteten Kollegen auf Social Media. Die gute Nachricht, mittlerweile hat die Lufthansa den Oscar gefunden. Er wartet jetzt in Frankfurt auf seinen Preisträger.
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11: Ach, da geht einem doch das Herz auf. Also beim Wetter sowieso, aber bei dem Oscar, der jetzt endlich wieder heim zu Papa kommt. So, das Wetter. Der Samstag startet noch schön, also da ist noch vieles gut. Blauer Himmel, die Sonne scheint, Frühstück vielleicht in der Sonne auf dem Balkon. Aber dann kommen immer mehr Wolken zu uns. Von Westen kommt dann auch irgendwann ein bisschen Regen dazu, am Nachmittag vermutlich. Können auch Gewitter dazu kommen. Temperaturen nochmal prall, 23 bis 28 Grad in der Spitze. Also wir schwitzen heute nochmal, bevor es dann vielleicht ein bisschen feucht wird. Auch der Sonntag hat dann einige Wolken, also der Abend wird dann wieder ruhiger und der Sonntag kommt dann wieder mit Wolken und wieder einigen Regenschauern. Also das Strahlewetter ist jetzt erstmal irgendwann passé. Der FFH-Verkehrsservice, da gibt's mal so gar nichts zu meckern. Wir haben nämlich keine Meldungen über Verkehrsstörungen. Weiterhin gute und sichere Fahrt für euch.
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11: Ich grüße euch, guten Morgen. Hit.

0: 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Ein Maikäfer kommt selten allein.
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0: Eine halbe Milliarde Maikäfer schwirrt und brummt gerade in den Wäldern in Südhessen. Das ist natürlich ein riesiges Naturschauspiel, vor allem immer in der Abenddämmerung, wenn die Tierchen richtig rege sind. Guten Morgen, Hessen-Reporter Granny war für uns auf Maikäfer-Safari in Mönchbruch bei Rüsselsheim und hat sich mit Oberförster Klaus Fellbecker den Maikäfer-Wahnsinn für euch angeschaut.
2: Herr Fellbecker, wollen wir mal anfangen zu zählen?
3: Aber gerne.
2: Also Sie vielleicht die rechte Baumhälfte und ich die linke, ja? Los geht's. Also 1, 2, 3, 4,
3: 5, 6, 7, 8, 9, 10, 11, 12, 13, 14, 15, 16, 17, 18, 19, 20.
2: Ah, Mist, okay, einer ist rübergeflogen jetzt wieder, ne?
3: Ja,
2: das ist natürlich ein Problem.
3: Dafür auch einer in die andere Richtung.
2: Zwei im Sinn.
3: Also hier können wir uns lange verweilen und können lange zählen und werden keine Chance haben, alle tatsächlich zu kriegen.
2: Ich glaube auch. Sie riechen die Maikäfer auch, ne?
3: Exakt. Also wenn man jetzt mal so ein bisschen schnüffelt.
2: Ja, ich dann, hier. Ja, gut, meine Nase ist dicht.
3: Mit dem Heuschnupfen wird es natürlich nichts, aber dann riecht man so einen leicht süßlichen Geruch von zersetzten Blättern.
2: Okay.
3: Und das ist so mehr oder weniger das, was die Maikäfer uns hier produziert haben. Nämlich die haben hier großteils schon die Blätter abgefressen. Wir sehen teilweise nur die Mittelrippe noch stehen, weil die ist ein bisschen hart. Die schmecken nicht so. Aber das ganze weiche Material ringsrum ist komplett schon weg. Und dann einmal durch den Maikäfer durchgegangen und unten wieder rausgekommen. Sprich, das haben wir jetzt hier auf dem Boden oder auf den Blättern noch kleben. Und das riechen wir zurzeit. Also man riecht die Maikäfer tatsächlich sehr intensiv in Richtung, was haben sie jetzt gerade gefressen.
2: Okay, dann gehen wir noch mal ein bisschen weiter hier so von Baum zu Baum. Und sag mal, der Flugbetrieb wird auch immer dichter. Und die kleinen Tierchen sind so richtig aktiv. Sieht ganz, ganz toll aus. Ein echtes Spektakel.
0: Also ich sag mal so, wenn ihr da heute Abend in Südhessen im Wald joggen geht, lieber mal Mund zulassen. Ne? Eine halbe Milliarde Maikäfer ist auch unterwegs. Schaut einfach mal auf ffh.de und in unserer App. Granny hat ein Video mitgebracht. Absolut sehenswert.

0: Es ist Viertel nach sieben. Schönen guten Morgen, Hessen. Und das ist mal eine Zahl. Weit über 90 Millionen Fahrräder gibt es in Deutschland. Das ist ja mehr, als wir überhaupt Einwohner haben. Jeder besitzt also im Schnitt mindestens ein Fahrrad. Und da fragen wir uns doch, warum haben beim Thema Fahrrad so viele so wenig Ahnung?
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2: Entschuldigung, ich lasse mich nur ungern stören, aber was glaubst du, was gibt's denn beim Fahrrad? Ein Achter, ein Neuner oder ein Zehner?
3: Ein Zehner.
2: Warum ein Zehner?
3: Damit man sich was zum Essen kaufen kann.
4: Wenn man unterwegs ist, oder was?
3: Ja.
2: Viele Menschen machen Katzenaugen an ihre Fahrräder.
5: Das ist totaler Mist. Die Armtier, die können sich halt doch nicht wehren.
6: Ja, eine Katze, die Augen auszuschneiden, ist schon nicht so wirklich gut. Es gibt auch Reflektoren, die sind besser dazu benutzen.
2: Ja, lieber Reflektoren nehmen anstatt Katzenaugen. Ja. Was ist ein Tandem?
7: Ein Baum? Wie so eine Tanne oder so.
2: Nee, damit hat es nichts zu tun. Auf dem Tandem kann man drauf sitzen.
7: Ein Tier.
2: Was für ein Tier könnte das?
7: Bulle oder so.
2: Wie nennt man das Fahrrad noch? Draht?
8: Drahtrad.
2: Draht und dann kommt ein Tier.
8: Drahtkuh.
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9: Mittlerweile 8:02. Schönen guten Morgen, Hessen. Wir haben keine Meldungen über Verkehrsstörungen. Weiterhin gute und sichere Fahrt für euch.
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0: Am 2. Mai. Also gestern brauchte man ja kaum was planen, ne? Überall waren Feste und man stolperte förmlich von einer Veranstaltung zur anderen. Heute ist das ein bisschen anders, da müssen wir schon genauer schauen. Wenn wir was erleben wollen, Dani Kleiderter hat die Tipps für euch.
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2: Einen Tag der offenen Tür kann jeder. Bei der Freiwilligen Feuerwehr in Fechenheim ist heute Tag der offenen Tore.
3: Alarm, es kommt ein Notruf an. Feuerwehrmann Sam ist unser Mann.
2: Na klar, die haben so große Fahrzeuge, die passen ja durch keine Tür. Da musst du schon die Tore weit aufsperren. Und ihr könnt durchspazieren, heute von 11 bis 18 Uhr. Die großen Löschautos bestaunen, die kleineren Einsatzfahrzeuge, vielleicht mal ein Blaulicht starten oder die Sirenen zum Heulen bringen. Und das absolute Highlight, auf jeden Fall die Feuershow. Keine Angst, kann nichts passieren. Die Fachleute fürs Löschen sind ja da. Beim Tag der offenen Tore bei der Freiwilligen Feuerwehr in Fechenheim. Maimarkt auf der Ronneburg. Da sieht's hier aus wie im Mittelalter. Noch mehr als sonst schon. Willkommen im magischen Zauberschloss mit mittelalterlichem Markttreiben, Musik und Gauklern. Eintritt 13 Euro für Erwachsene, Kinder zahlen 8 Euro. Und wer in passenden Gewändern kommt, der zahlt auch als Erwachsener. Nur 8.

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Ich glaube, ihr stimmt mir zu, es gibt nichts Ärgerlicheres, als wenn bei einer Flugreise der eigene Koffer verloren geht. Was aber, wenn zum verlorenen Gepäck auch noch ein Oscar gehört? Eine echte Hollywood-Trophäe. Das ist geschehen, und zwar am Airport Frankfurt. Der Oscar-Preisträger Pavel Talankin, der war mit seinem Goldjungen mit der Lufthansa von New York nach Frankfurt unterwegs. Und die Beamten in den USA hatten verlangt, dass er seinen Oscar als Gepäck aufgibt. Mit der Figur könne man jemanden im Flugzeug angreifen. Oh. So, und dann kommt Talankin in Frankfurt an und der Oscar ist verschwunden. Den hatte er im Februar für seine Dokumentation Ein Nobody gegen Putin bekommen. So, die Figur weg. Ja, dann gab es wahrscheinlich eine

größere Suchaktion. Wie die genau gelaufen ist, wissen wir nicht, aber der Oscar ist wieder da, vermeldet die Lufthansa. Und wartet jetzt am Frankfurter Airport darauf, vom Besitzer wieder abgeholt zu werden. Was für ein Happy End für den Goldjungen.

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12: USA kündigen Teilabzug aus Deutschland an. Parken in Kassel wird ab heute teurer. Das Wetter sommerlich, später Schauer möglich.
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12: Ich bin der Anders Sattler. Guten Morgen. Bange Blicke in Rammstein oder auch in Wiesbaden-Erbenheim. Die USA wollen 5000 Soldaten aus Deutschland abziehen. Das hat das US-Verteidigungsministerium angekündigt. Details sind noch nicht bekannt. In Deutschland sind aktuell rund 39.000 US-Soldaten stationiert. Der offizielle Grund lautet vom Pentagon eine Prüfung der Truppenpräsenz in Europa. Doch Hintergrund dürfte der Streit zwischen US-Präsident Trump und Kanzler Merz sein. Merz hatte das US-Vorgehen im Irankrieg kritisiert. Trump hatte daraufhin gewütet und mit einem Truppenabzug gedroht. Es gilt eigentlich als Formsache. In Rheinland-Pfalz lassen CDU und SPD heute ihre Parteigremien über den Koalitionsvertrag abstimmen. Den hatten die Parteispitzen am Donnerstag vorgestellt. FFH-Reporterin Simone Gutbellett.
13: Das Vertrauen ist gewachsen, undichte Stellen gab es keine und mit der Einigung ging's schnell. Das Aushandeln des Koalitionsvertrags zwischen CDU und SPD lief aus Sicht der Verhandlungsführer wie am Schnürchen. Im Ergebnis müssen allerdings beide Seiten Kröten schlucken. So geht das mächtige Finanzministerium an die SPD und auch das von der CDU versprochene kostenlose Deutschlandticket für Schüler und Azubis steht nicht im Vertrag. Die SPD verzichtet wiederum aufs Bildungsministerium. Trotzdem, beide Seiten rechnen heute mit großer Zustimmung.
12: Parken in Kassel wird ab heute teurer, denn die Stadt weitet schrittweise ihre Parkgebührenzone 2 aus, angefangen ab heute mit Bereichen in den Stadtteilen Vorderer Westen und Wehlheiden. Stadtklimarätin Simone Federker.
14: Wir haben einen hohen Parkdruck in Kassel und wollen vor allen Dingen Platz für Anwohnende schaffen, da wir viele Fremdparker gerade aus dem Umland in Kassel haben. Wir haben eine große Parkdruckanalyse gemacht, so nennt man das, um zu schauen, wie der Parkdruck in Kassel ist. Und genauso hat sich dieser Bereich ergeben.
12: Außerdem wird auch Anwohnerparken teurer. Eine Übersicht gibt's bei ffh.de und in der App. Der Traum vom zweiten deutschen Meistertitel nach 2003 ist geplatzt. Die Basketballerinnen des BC Marburg haben die Finalserie gegen Titelverteidiger Keltern verloren. Im vierten Spiel gab es zu Hause die entscheidende dritte Niederlage mit 62 zu 73. Jetzt richtet sich der Fokus im Frauenbasketball auf die Heim-WM. Die findet im September in Berlin statt.
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15: Ja,
1: das ist jetzt noch alles schön. Der Vormittag auch noch mal mit viel Sonne. Es kommen langsam Wolken zu uns und von Westen kommt dann am Nachmittag auch ein bisschen Regen, vielleicht sogar Gewitter. Das Ganze beruhigt sich am Abend. Bis dahin kriegen wir schöne Temperaturen, 23 bis 28 Grad in der Spitze. Morgen geht es dann insgesamt ein bisschen wechselhafter weiter. Wolken, einige Schauer, aber noch mal bis 25 Grad. Der FFH-Verkehrsservice, da ist es ganz ruhig schon den ganzen Morgen. Nicht, dass ich da Meldungen vermissen würde, ne? Nicht falsch verstehen. So ist es gut. So darf es gerne bleiben. Gute Fahrt. 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Guten Morgen, Hessen. Ich bin Uta Schmidt. So, seid ihr schon richtig wach? Wir haben uns gedacht, bevor ihr euch in den Trubel des Einkaufssamstags stürzt, solltet ihr mindestens einmal laut gelacht haben. Und deswegen starten wir hier bei FFH Guten Morgen, Hessen am Samstag gerne mit Comedy in den Tag. Anke hat das Sagen. Nachts war Hitze.

0: Also wenn man jemandem sagen würde, mach doch mal bitte einen Song über Sonne, über Morgenstimmung, über fröhliche Menschen, über ein langes Wochenende, dann käme sowas dabei heraus, oder? Die Lighthouse Family und Lifted bei Hitradio FFH. Wobei, ich ärgere mich auch gerade. Schon wieder nur 34%. Ne? Mein Handy-Akku, ich lade andauernd, der macht dauernd schlapp. Ich habe gar nichts gemacht mit dem Handy. Das kann Anke nicht passieren. Ne? Nicht geladen, die ist nämlich gerade total geladen.
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2: Für mich noch einen Kaffee, Anke.
3: Mit oder mit ohne Milch?
2: Mit ohne.
3: Stefan, warum kümmert sich die EU um einheitliche Ladekabel, aber nicht um frauenfreundliche Kopfhörer?
2: Hä?
3: Weshalb gibt's nur Bluetooth und kein Pinktooth?
4: Du hast ja heute schon am Ladekabel gehangen, stimmt's?
3: Hä?
4: Du klingst, als wärst du voll.
5: Einmal die drei und könnte ich bitte mal bei Ihnen mein Handy laden? Ich habe mein Kabel daheim vergessen.
3: Momentchen mal bitte, Stefan. Die praktischste Funktion am iPhone ist ja, dass man jedes Gespräch mit "Du, mein Akku ist gleich leer" beginnen kann.
4: Wie nennt man das, Lügen, dass sich die Akkubalken biegen?
5: Also das USB-C-Ladekabel wird in der EU übrigens ab heute für neu angebotene Laptops Pflicht. Für elektronische Kleingeräte gilt das schon seit Ende 2024.
3: Stefan, mich nervt ja schon, dass die Leute ständig fragen, ob sie ihr Handy bei mir aufladen können.
4: Man merkt halt, dass du immer unter Strom stehst, eine lange Leitung hast und bedient zu werden, darauf wartet man mit Spannung.
3: €94.344, sammeln Sie E.ON-Punkte, haben Sie ein Overcard oder sind Sie im Stromberg-Club?
5: Nein.
3: Dann danke schön.
5: Bitte schön.
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0: machen und heute Abend Kino, oder? Wäre doch nicht so schlecht. Der Teufel trägt Prada, Teil 2. Ja, den Film wollen jetzt am Wochenende garantiert ganz viele von euch im Kino schauen. Der erste Teil vor 20 Jahren, so lange ist das schon her. Boah, das ist ja ein echter Klassiker, kann man immer wieder gucken. Ich gehe am kommenden Mittwoch ins Frauenkino und schaue mir den zweiten Teil an. Nur Weiber. FFH-Kinomann Volker Willner, für mögliche Skeptiker, nenn doch bitte mal die zwei besten Gründe, um Teil 2 zu sehen.
1: Das ist einfach. Grund 1, die Schauspieler. Meryl Streep spielt wieder die hochnäsige Chefredakteurin des New Yorker Modemagazins Runway. Messerscharfe Sprüche haut sie wieder raus und sie ist sensationell in der Rolle. Auch Anne Hathaway, Emily Blunt, Stanley Tucci, alle wieder dabei, alle in Bestform und die sehen auch noch alle aus wie vor 20 Jahren. Es geht darum, Runway aus der Krise zu führen und die eigene Karriere zu pushen. Stars wie Designerin Donatella Versace, Heidi Klum oder Lady Gaga ploppen kurz auf und spielen sich selbst.
0: Ah, toll. Und Grund 2, der Teufel trägt Prada 2 zu gucken?
1: Der Glamour. Wir sehen knapp 2 Stunden Hochglanzkino. Besser kann man Luxus und Mode nicht in Szene setzen. Auch die Schauplätze des Films, New York und Mailand, sehen Hammer aus. Du blickst aber besser durch bei der Story, wenn du Teil 1 gesehen hast.
0: Ja, vieles fällt euch bestimmt beim Trailer wieder ein. Vielleicht kann man den sich nochmal anschauen. Seht ihr auf ffh.de und in unserer App. Volker, Strich drunter.
1: 10 Euro kostet ein Kinoticket für Der Teufel trägt Prada 2. 9 ist es wert.
0: Okay, also man kann ihn sogar in Filme über die Modebranche schicken und sie finden Gnade vor seinen kritischen Augen. FFH-Kinomann Volker Willner mag Der Teufel trägt Prada.

0: Guten Morgen, Hessen mit Tom Gregory. Ist euch das schon mal aufgefallen? Wir Hessen nehmen es mit den Artikeln für Hauptwörter nicht ganz so genau, ne? Ich kenne Menschen, vor allem im Rhein-Main-Gebiet, die sagen, der Klo. Was muss doch das heißen? Das Klo, oder? Mehr echt hessische Beispiele gibt's hier in der nächsten halben Stunde.
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10: 8.27 Uhr. Wir haben aktuell keine Meldungen über Verkehrsstörungen. Weiterhin gute Fahrt. Erwähnenswert ist vielleicht gleich, dass hier das Safri-Duo kommt mit Cynical. Finde ich gut.
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0: Bundesextra-Ausgabe. Achtung bitte auf der A3 Frankfurt-Würzburg. Zwischen Aschaffenburg und Aschaffenburg-Ost, da liegen unbekannte Gegenstände auf der Fahrbahn. Bitte fahrt hier besonders vorsichtig. So, das Andrea, das Heike, das Jessica, das klingt ein bisschen schräg, ne? Vor allem in Nordhessen sagt man das aber häufig so, wobei ich kenn's sogar noch anders, nämlich da fangen alle Mädchennamen mit S an. S, Andrea, S, Heike. Also da kommt vor weibliche Vornamen auf jeden Fall der sächliche Artikel und halt nicht die, wie man meinen könnte. Diese Woche haben wir festgestellt, wir Hessen sehen es eher locker mit den Artikeln. Der, die das? Ein schönes Beispiel kam von Bürgermeister Lars Burkhard Steins aus Heuchelheim in Mittelhessen. Da heißt es nämlich nicht der Bach.
1: Wir sagen die Bach.
0: Die Bach, also in dem speziellen Fall die Biberbach. Ja, woher kommt's? Das weiß Bürgermeister Steins gar nicht, hat er jedenfalls Julia und Johannes erzählt.
1: Nee, haben wir eigentlich nie drüber nachsinniert, weil das so übernommen wurde, das ist so. Aber ich muss auch sagen, ich bin auch mit die Bach aufgewachsen in meiner Jugend und ich war erstaunt, wo ich auf die weiterführende Schule kam, dass der Lehrer als von dem Bach redet. Das war sehr verwundert.
2: Das ist sehr schön. Das ist tatsächlich in meinem Heimatdialekt, das ist so gerade so hessisch-fränkischer Raum, da ist es nicht der Bach und auch nicht die Bach, da ist es die Bech.
1: Die Bech, andere Betonung, gell, ja. Eigentlich, ja.
3: Ah ja, und wird das die Kinder auch weiter vererbt daheim?
1: Das wird so gesagt, pass auf, dass du in die Bach fällst, du Säubub.
3: Überragend.
2: Früher, es gab ja mal eine Zeit, da ist man wirklich bestraft worden, wenn man Dialekt geredet hat, was ich furchtbar finde. Und inzwischen ist der Dialekt tatsächlich, hört man, wieder auf dem Vormarsch. Freut man sich auch als Bürgermeister drüber, ne?
1: So ist es. Ich freue mich sehr. Also natürlich in Kommunikation mit höheren Dienststellen, dann befleißigen wir uns das Hochdeutsch, aber untereinander schwätze ich schon gern platt, ja.
3: Dann merken wir uns für unseren nächsten Besuch in Heuchelheim. Johannes und ich gehen bei die Biberbach.
1: Die ist nicht besonders tief, da mache ich höchst die Knöchel nass. Das passt.

Ed Sheeran, britischer Singer-Songwriter mit roter Wuschelmähne. Na, von wegen. Der hat sich jetzt seine Haare radikal gekürzt. Kann man auf Instagram sehen. Gibt's Fotos von ihm. Da ist ordentlich was runter. Und er sagt, das ist jetzt mein neuer Look. Das bleibt auch so. Naja, wird ja Sommer. Da kann man oben ohne ein bisschen weniger Haare vertragen. Ne? Wird ein bisschen luftiger, das Ganze. Schönen guten Morgen, Hessen. Jetzt mit Loy und Red Eyes. Fröhliches Erwachen wünschen wir.

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10: USA ziehen tausende Soldaten aus Deutschland ab. Nach Riera-Wutrede Eintracht heute gegen Hamburg. Das Wetter sehr warm, später auch Gewitter möglich.
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10: Ich bin Leander Sattler. Guten Morgen. Die USA machen nach Trumps Drohungen ernst. Rund 5000 Soldaten sollen aus Deutschland abgezogen werden. Das kündigte das Pentagon an. Noch ist unklar, was das konkret für US-Stützpunkte wie etwa in Ramstein bedeutet. In Washington ist für uns FFH-Reporter Jan-Christoph Freibott.
11: Eine schmerzhafte Nachricht für Deutschland. Die US-Truppen sind geschätzt als Sicherheitsfaktor, als Wirtschaftsfaktor, aber auch in den Gemeinden vor Ort, als Nachbarn und im Sportverein. Rund 39.000 US-Soldaten sind aktuell im Land. Der Truppenabzug zeigt auch, wie dramatisch sich die Beziehungen zwischen Kanzler Merz und Präsident Trump verschlechtert haben und das in nur einer Woche. Montag hatte Merz den Präsidenten für seinen Krieg im Iran scharf kritisiert. Trump ätzte zurück und lässt jetzt Taten folgen.
10: Wir gehen es geschlossen an, so der Tenor von CDU und SPD bei der Vorstellung ihres Koalitionsvertrages für Rheinland-Pfalz am Donnerstag. Die erste Bewährungsprobe steht heute an. Die Parteigremien wollen den ausgehandelten Vertrag noch abnicken. Der künftige Ministerpräsident Schnieder ist dabei bei seiner CDU zuversichtlich und bei der SPD rechnet noch Landeschef Schweizer mit Diskussionen, betont aber:
12: Ich habe sehr, sehr viel Zuspruch für das Verhandlungsergebnis erfahren. In den Inhalten, in den Ressorts, im Zuschnitt der Ressorts. Und ich glaube, das wird sich auch auf dem Parteitag entsprechend dann auch zeigen.
10: Was Schwarz-Rot in Rheinland-Pfalz plant, eine Übersicht gibt's auf ffh.de und in der App. Das soziale Miteinander in Deutschland ist schlecht. Das sagen 2 von 3 Deutschen in einer aktuellen Umfrage der DAK. So bezeichnen 57% der Befragten den Zusammenhalt und das Zusammenleben der Gesellschaft als eher schlecht und nochmal 10% als sehr schlecht. Die Konzentration auf Fußball fällt bei Eintracht Frankfurt gerade wohl ein bisschen schwierig, obwohl es sehr wichtig wäre. Die Hessen brauchen nämlich heute unbedingt einen Sieg, um sich noch für Europa zu qualifizieren. Vor dem Heimspiel am Nachmittag gegen den HSV beherrscht aber die Wutrede von Trainer Riera die Schlagzeilen. FFH-Reporterin Sonja Pahl.
13: Der temperamentvolle Riera redet sich bei der Pressekonferenz vor dem Spiel in Rage und dementiert Berichte, er habe Stress mit Stürmer Burkhardt.
14: Totally bullshit. This is a professional football club, but you have poison around.
13: Es gäbe Gift rund um den Club, sagt Riera und meint damit die Medien, die ihn seiner Meinung nach zu Unrecht kritisieren. Inmitten dieses ganzen Tohuwabohus ließ Riera dann auch noch durchblicken, dass er womöglich den Torhüter wieder wechselt. Kauer Santosch ist nämlich wieder fit.
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5: Ja, Leander hat es gesagt, es ist richtig warm heute. Das geht nochmal rauf mit den Temperaturen auf bis zu 28 Grad. Das fühlt sich dann wirklich schon fast sommerlich an. Am Nachmittag kommen aber Wolken zu uns ins FFH-Land. Die bringen auch ein bisschen Regen und vielleicht sogar Gewitter mit Blitz und Donner. Gegen Abend beruhigt sich das Ganze dann wieder. Also ja, da ist alles drin an diesem Samstag. Aktivitäten vielleicht auf den Vormittag verlegen oder auf den Mittag. Morgen geht es dann wechselhaft weiter. Nochmal schön warm bis 25 Grad, aber der ein oder andere Regenspritzer ist sicher dabei. Der FFH-Verkehrsservice mit einer Gefahrenmeldung. Jetzt Achtung bitte auf der A7 Hannover-Kassel. Zwischen Hanmünden, Nutterberg und Kassel-Nord liegt ein Metallteil auf der rechten Spur. Bitte fahrt hier besonders vorsichtig und dann gute Fahrt. 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Guten Morgen Hessen, ich bin Uta Schmidt und freue mich auf die nächste Geschichte, die wir euch hier erzählen. Ein Traum wird nämlich wahr für eine 13-Jährige. FFH Wünsch, wem was, dann kriegt der das. Das ist schon ein paar Wochen her, aber um diesen Wunsch zu erfüllen, brauchten wir auch ein bisschen Zeit. Es geht um Pinguine. Die ganze schöne Geschichte gleich hier.

0: Skorpione. Diese echte FFH-Musik hier zu hören, das löst Gefühle aus. Da bin ich mir ganz sicher. Achtung. Einmal im Leben als weltgrößter Pinguin-Fan Pinguine hautnah erleben. Genau davon hat Christine geträumt. Sie ist 13 Jahre alt, kommt aus Edingen-Neckarhausen in Baden-Württemberg. Ihre Mama Julia hat es sich deshalb für sie bei FFH Wünsch wem was gewünscht. Und gewonnen. Wir haben im Hintergrund also fleißig Pinguin-Connections aufgebaut und jetzt, wo es wieder ein bisschen wärmer ist, war es dann endlich soweit. Ihr seht das auch in einem tollen Video auf ffh.de und Social Media, wie FFH-Reporterin Anne Köppen zusammen mit der Family im Opel Zoo war.
1: Also alle haben mir gesagt, bevor ich hierher gekommen bin, mach dich drauf gefasst, es wird so dolle riechen bei den Pinguinen. Wie findest du es, Christine?
2: Es stinkt nicht wirklich, ja. Ich habe es mir schlimmer vorgestellt und es sieht sehr schön aus.
1: So, und jetzt kommt aber das eigentliche Highlight. Wir dürfen nämlich jetzt rein und dürfen füttern. Wie aufgeregt bist du da gerade? Als dein absolutes Lieblingstier darfst du jetzt das erste Mal Pinguine füttern.
2: Sehr aufgeregt, ich freue mich total.
1: Wir haben hier auf jeden Fall zwei Eimer mit Fisch.
2: Nicht sehr appetitlich.
1: Gut, aber die Pinguine mögen es, deswegen geben wir es ihnen einfach. Aber vorher, Alexandra, du bist Zoopädagogin, kennst dich ein bisschen besser aus. Was ist für uns jetzt wichtig? Was müssen wir beachten vorm Füttern?
3: Also ihr nehmt den Fisch mit dem Kopf voran. Ja, und manchmal stellen sich die Pinguine ein bisschen doof an. Also ihr müsst schon ein bisschen vielleicht nachschieben. Ist ein bisschen Übung erforderlich teilweise. Und ansonsten können wir auch immer mal ein paar Fische in die Gruppe werfen, weil die trauen sich auch nicht alle ran.
1: So, es geht rein. Seht ihr die Pinguine schon?
2: Ja.
1: Also wir sitzen jetzt hier alle ganz ruhig. Die zwei Mädels auf einem Stein haben den Eimer vor sich. Es gibt als erstes Hering, ne?
2: Genau.
1: Und hier kam jetzt langsam aber sicher alle 40 Pinguine angewatschelt. Die sind hier alle auf einem Haufen. Manche trauen sich ganz nah dran und nehmen die Fische direkt aus der Hand. Christine, wie fühlt sich das gerade für dich an?
2: Sehr cool. Also ich finde es süß, wie die hier hinwatscheln. Sieht eher aus wie so ein Runterschlingen als Essen. Aber ich verstehe es auch, weil ich bin neu und die kennen mich nicht. Aber an sich finde ich sehr süß.
1: Ich würde sagen, da ist jemand sehr glücklich. Mama Julia, du kannst das am besten beurteilen. Hast du eine glückliche Tochter heute?
4: Ich glaube schon. Ich bin mal gespannt, ob sie heute Nacht schlafen kann.
0: Ja, da werden noch ein paar Erinnerungen immer wieder hochkommen. Aber wir können sagen, eingelöst. Der Pinguinwunsch von Christine aus Edingen-Neckarhausen.
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0: 2. Mai. Ja, es ist schon 3 Tage her. Der Rauch hat sich fast verzogen. Aber uiuiui, was hat er sich am Mittwoch wieder aufgeregt? Unser Johannes. In dem Fall kann ich es auch wirklich verstehen. Das hier betrifft uns doch alle.
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2: Herzlichen Glückwunsch. Hat euer Rechner an der Arbeit mal wieder ein Update gemacht? Ja, toll, gell? Mal wieder in unpassendste Moment, ne? Na gut, ihr hattet die Ankündigung auch 6-mal weggedrückt, ne? Update? Das klingt nach, so, ab jetzt funktioniert alles perfekt und die Dreckskiste hängt sich nicht mehr 3-mal am Dach auf. Natürlich wird nach einem Update gar nichts besser. Nicht am Laptop, nicht am Handy und auch nicht bei deiner Sportuhr, die du dir fürs Nordic Walking geschossen hast. Für amtliche 600 Tacke. Bei so einem Update passiert genau 2erlei. Entweder ist danach alles anders und du findest dich weniger zurecht, als würdest du morgens plötzlich auf dem Bürgersteig in Mexico City aufwache, oder du fährst deinen Hightech-Geraffel wieder hoch und entdeckst überhaupt keinen Unterschied zu dem ganzen Bits and Bytes Bullshit vorher. Ja, dafür hat dich der Gerät aus dem Programm geschmissen, ohne dich ganz wichtige Daten zwischenspeichern zu lassen. Und dafür hat dich das Teil so lange zum Däumchendreh verdonnert, als müsst das komplette Datenvolumen des Pentagons runterladen. An der Arbeit nutze ich diese Zwangspause, um in unsere IT-Abteilung zu schlendern und die Kollegen einmal komplett von vorne bis hinne durchzubeleidigen. Sollte man sowieso viel öfter machen. Hör mir auf mit Technik-Updates. Ich wundere mich selbst, dass ich da so ruhig bleiben kann.
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1: Gerade kam eine Eilmeldung rein, der Buckelwal ist frei. Er schwimmt nicht mehr in seinem Schiff, sondern frei im Meer irgendwo im Skagerrak vor Skandinavien. Mehr dazu hört ihr in unseren FFH Nachrichten um 5 vor 10.
2: Guten Morgen.
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3: Ja, wir haben festgestellt, wir Hessen sind oft locker mit den Artikeln der, die, das, ne? Ein Beispiel kommt von Bürgermeister Lars Burkhard Steins in Heuchelheim.
4: Ihr benutzt zum Beispiel für den Bach bei euch im Ort auch nicht den Artikel, der dafür im Duden steht, sondern...
5: Wir sagen die Bach.
3: Ah ja, und wird das die Kinder auch weiter vererbt daheim?
5: Das wird so gesagt, pass auf, dass du in die Bach fällst, du Säubub.
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3: Johannes, dein Horoskop, Wassermann, gell?
4: Wassermann, ja.
3: Gehen Sie entspannt durch den Tag und die Welt lächelt Sie an.
4: Mich stört ja schon, dass es mit Gehen losgeht. Ich gehe äußerst ungern, wenn die sagen würden, sitzen Sie entspannt durch. Es ist jetzt am Busch.
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1: Ist so, wie er am Wochenende sein soll, nämlich leer. Wir haben keine Meldungen über Verkehrsstörungen, wünschen eine gute Fahrt. Mittlerweile 2 Minuten vor 9:30. Guten Morgen.
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0: Wir hatten hier in FFH Guten Morgen Hessen zwischen 6 und 10 am Samstag. Hatten wir schon gute Tipps, was ihr so machen könnt an diesem Wochenende. Unter anderem einfach mal ins Kino gehen. Der Teufel trägt Prada 2. Wurde vom Kinomann Volker Wilner sehr hoch bewertet. Aber vielleicht soll es ja doch eher was draußen sein oder doch nicht Kino. Also Dani Kleider, da hat er noch ein paar andere Tipps.
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2: Einen Tag der offenen Tür kann jeder. Bei der Freiwilligen Feuerwehr in Fechenheim ist heute Tag der offenen Tore.
3: Alarm, es kommt ein Notruf an. Feuerwehrmann Sam ist unser Mann.
2: Na klar, die haben so große Fahrzeuge, die passen ja durch keine Tür. Da musst du schon die Tore weit aufsperren. Und ihr könnt durchspazieren. Heute von 11 bis 18 Uhr. Die großen Löschautos bestaunen. Die kleineren Einsatzfahrzeuge. Vielleicht mal ein Blaulicht starten oder die Sirenen zum Heulen bringen. Und das absolute Highlight, auf jeden Fall die Feuershow. Keine Angst, kann nichts passieren. Die Fachleute fürs Löschen sind ja da. Beim Tag der offenen Tore bei der Freiwilligen Feuerwehr in Fechenheim. Maimarkt auf der Ronneburg. Da sieht's hier aus wie im Mittelalter. Noch mehr als sonst schon. Willkommen im magischen Zauberschloss mit mittelalterlichem Markttreiben, Musik und Gauklern. Eintritt 13 Euro für Erwachsene, Kinder zahlen 8 Euro und wer in passenden Gewändern kommt, der zahlt auch als Erwachsener. Nur 8 Taler.
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My Time bei Hitradio FFH. Jo, für mich wird's auch Zeit. Guten Morgen Hessen war das mit Uta Schmidt. Gleich hier Überraschung FFH. Heute geht's um tolle Tickets für Just White. Viel Glück und vor allen Dingen ein tolles Rennen.

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16: Der Wal ist wieder frei in der Nordsee. USA kündigen Teilabzug aus Deutschland an. Das Wetter sommerlich, später Schauer möglich.
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16: Ich bin der Anders Sattler. Guten Tag. Ist das Happy End für den Buckelwal? Seit etwa 9 Uhr heute Morgen schwimmt der Wal wieder frei in der Nordsee im tiefen Wasser. Er hat den Lastkahn verlassen. Das teilte das Rettungsteam mit. FFH-Reporter David Riemer.
17: Mehrere Male ist er in den letzten Wochen vor deutschen Küsten gestrandet. Zuletzt hatte das rund 12 Meter lange Tier 4 Wochen vor der Insel Pöhl bei Wismar gelegen. Gegen den Rat vieler Wissenschaftler und Tierschutzorganisationen hat eine private Initiative seit Mitte April versucht, den Wal zu bergen, um ihn lebend in die Nordsee oder den Atlantik zu bringen. Nun ist er in Freiheit, offen ist allerdings, ob der Wal überlebt.
16: Bange Blicke in Ramstein oder auch in Wiesbaden-Erbenheim. Die USA wollen 5000 Soldaten aus Deutschland abziehen. Das hat das US-Verteidigungsministerium angekündigt. Details sind noch nicht bekannt. Hintergrund dürfte der Streit zwischen US-Präsident Trump und Kanzler Merz sein. Merz hatte das US-Vorgehen im Irankrieg kritisiert. Trump hatte daraufhin gewütet und mit einem Truppenabzug gedroht. Die Spitzenpolitiker in Mainz sind sich einig, jetzt müssen auch die Parteien mitziehen. Heute entscheiden die Delegierten von CDU und SPD über den Koalitionsvertrag der künftigen Großen Koalition in Rheinland-Pfalz. Die SPD auf einem Landesparteitag in Niederolm, die CDU trifft sich in Mainz. Beide rechnen mit breiter Zustimmung. Der künftige CDU-Ministerpräsident Schnieder sagte:
2: Es ist ein großes Interesse daran und ich bin überzeugt, dass die Delegierten diesem Koalitionsvertrag ihre Zustimmung geben werden.
16: Wenn jemand in Frankfurt von Siebenkräutern spricht, dann ist ganz klar, es geht um grüne Soße. Das Frankfurter Leibgericht wird gerade ganz groß gefeiert mit dem Grüne Soße Festival. Das geht noch insgesamt bis Samstag nächste Woche. FFH-Reporter Ben Huber.
18: 49 Gastronomen treten an im Wettbewerb um die beste grüne Soße. Eine Jury kürt dann immer einen Tages- und am Ende auch einen Gesamtgewinner. Rund um den Wettbewerb auf dem Frankfurter Rossmarkt gibt's natürlich auch ordentlich zu essen und trinken für Besucher. Teils auch ein bisschen was Verrücktes, wie zum Beispiel grüne Soße Eis als Dessert. Was Besonderes ist auch das große Showprogramm. Jeden Abend gibt's Live-Musik und Comedians. Dafür braucht ihr aber Tickets. Die gibt's auf ffh.de und in der App.
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19: 18 Grad aktuell am Rathausplatz in Großzimmern und es wird immer noch wärmer heute. 23 bis 28 Grad sind möglich. Nach und nach kommen jetzt Wolken aus Westen zu uns ins FFH-Land. Später kann es dann auch gewittern und mal kurz ordentlich nass werden. Hier ist der FFH-Verkehrsservice. Achtung auf der A5, Frankfurt in Richtung Darmstadt. Zwischen dem Frankfurter Kreuz und Zeppelinheim. Hier liegt ein Reifen auf der Fahrbahn. Und Achtung auch auf der A66, Frankfurt in Richtung Wiesbaden. Zwischen Wiesbaden-Nordenstadt und Wiesbaden-Erbenheim. Hier ist gerade eine Person auf der Fahrbahn. Eine Meldung habe ich für euch noch von der A7 Kassel-Hannover. Zwischen Kassel-Nord und Hannenmünden-Lutherberg. Hier steht ein kaputtes Auto auf der rechten Spur. Ansonsten wissen wir nichts vom größeren Staus. Kommt gut an.
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0: hier ist Hitradio FFH und Vorfreude, oder? Vorfreude ist doch die schönste Freude. Ich liebe dieses Gefühl. Kennt ihr vielleicht auch vor einem großen Urlaub oder eben jetzt vor unserer Party ganz in weiß. Wir zocken ja heute und darauf freue ich mich auch schon riesig, um das fette FFH Just White Paket für den 20. Juni in Fulda. Und das Line-Up, das wird jetzt immer größer. Star-DJ Alle Farben ist, glaube ich, zum vierten Mal mittlerweile dabei. Das ist schon richtig krass. Auf den freuen wir uns. I'm coming home, I'm coming back down tonight. Sophie and the Giants, die Frau mit der Powerstimme, die wird uns auch ordentlich einheizen. Und neu im Line-Up, die Jungs aus Frankreich von Ofenbach. Und wirklich, ich feiere jeden einzelnen Song. 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Wartet einfach, bis ich sage, jetzt anrufen, dann anrufen. Und jetzt freuen wir uns auf die Jungs aus Frankreich in der Sendung.
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0: Würste. Der mittelalte Gouda, nicht vergessen, hier ist Hitradio FFH. Ich weiß, ihr müsst euch beim Wochenendeinkauf sowieso schon so viel merken heute. Aber diesen Namen, den dürft ihr euch auch gerne noch merken. Holly Humberstone, das ist eine Newcomerin und ich habe im Gefühl, dass sie noch richtig groß werden kann dieses Jahr. Ihr angesagter Hit heißt To Love Somebody und den packe ich uns gleich in den FFH-Mix.
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16: Euch eine gute Fahrt. Eine Meldung habe ich heute Vormittag für euch. Die kommt von der A7 Kassel in Richtung Hannover. Zwischen Kassel-Nord und Hannmünden-Lutherberg. Hier steht ein kaputtes Auto auf der rechten Spur. Schönes Wochenende euch. Schön, dass ihr da seid. Ich bin Johann Kurzenberg.
17: Johann, aber nur mit einem N.
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0: liebe Janine, die Frage aller Fragen, die kommt heute von Julia Nestler aus Guten Morgen Hessen. Wer die Antwort von euch weiß, bitte schnell den Namen reinrufen.
1: Hallo ihr beiden und toi toi toi. Also, in welchem Jahr fand Just White mal in einem Autokino statt?
0: Jule und Janine, Autokino, wann könnte das gewesen sein?
2: Ich bin überfragt.
0: Traut sich keiner? Ist okay, es muss sich keiner trauen. Ich habe auch noch eine Schätzfrage. Ihr geht auf Nummer sicher, ne? Keiner möchte irgendwas Falsches sagen, das kann ich verstehen. Autokino war 2020 zu Corona. Da durften wir ja gar nicht Just White feiern und deswegen war es im Autokino.
3: Ja. Okay, ja.
0: Kein Problem, hier kommt eure Schätzfrage. Wie viele Drohnen wurden letztes Jahr bei Just White für eine spektakuläre Show verwendet? Wir fangen mal mit dir an, Jule. Was denkst du, wie viele Drohnen waren das letztes Jahr da am Himmel?
2: Boah, das waren wirklich viele.
0: Ja, das stimmt.
2: Ich sag mal 50.000. Also sowas hatte ich noch nie gesehen und es war wirklich spektakulär, also wirklich, also sagenhaft.
0: Mich haut normalerweise nicht so schnell irgendwas aus den Socken, ich bin so ein emotionsloser Stein, aber ich stand da unten und hat nach oben geguckt. Ich so, okay, krass, das werde ich niemals vergessen. Also,
2: ja.
0: 50.000 und Janine, was sagst du?
3: Ich sag 1.000.
0: Das ist schon mal ein großer Unterschied. Wie viele Drohnen war das letztes Jahr? Das waren 300. Das klingt jetzt richtig wenig, wenn ihr die anderen Antworten gegeben habt, aber das war schon sehr, sehr viel. Die müssen ja auch erstmal so in Formation fliegen. Also 300 waren es und damit, Janine, bist du im großen Finale für heute.
3: Juhu, das ist toll.
2: Herzlichen Glückwunsch.
3: Danke.
0: Dankeschön fürs Mitzocken. Jetzt seid ihr dran. Habt ihr auch noch Bock auf das fette FFH Just White VIP-Paket? Dann ruft jetzt an. 069 19 72 5.
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19: USA ziehen 5000 Soldaten aus Deutschland ab. Eintracht heute zu Hause gegen den HSV. Das Wetter sehr warm, später auch Gewitter möglich.
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19: Ich bin der Anders Sattler. Guten Tag. Diese Nachricht hat auch viele bei uns im FFH-Land aufgeschreckt. Zum Beispiel am wichtigen US-Kommando in Wiesbaden-Erbenheim. Das US-Verteidigungsministerium hat in der Nacht angekündigt, 5000 Soldaten aus Deutschland abzuziehen. Damit hatte US-Präsident Trump zuletzt bereits auch gedroht, nachdem Kanzler Merz das Vorgehen im Iran-Krieg kritisiert hatte. FFH-Reporterin Zoe Tassovali.
20: Für Deutschland hätte das zunächst keine direkten Folgen für die Sicherheit, aber politisch ist das ein deutliches Signal. Die USA könnten ihre Rolle in Europa zurückfahren. Gleichzeitig treffen solche Entscheidungen auch die Regionen vor Ort, denn US-Stützpunkte sind wichtige Arbeitgeber und bringen viel Geld in die Umgebung. Ob der Teilabzug wirklich kommt, ist allerdings noch offen. Es gibt Hürden im US-Kongress und die Regierung könnte die Ankündigung auch als Druckmittel einsetzen.
19: Der Buckelwal ist wieder frei. Das private Rettungsteam hat ihn am Morgen in der Nordsee im offenen Meer aus dem Lastkahn rausgelassen. Es ist allerdings unklar, wie stark der Wal ist und ob er jetzt überlebt. Das tonnenschwere Tier war wochenlang an der deutschen Ostseeküste im flachen Wasser gestrandet. Es gilt eigentlich als Formsache. In Rheinland-Pfalz lassen CDU und SPD jetzt gerade ihre Parteigremien über den Koalitionsvertrag abstimmen. Den hatten die Parteispitzen am Donnerstag vorgestellt. FFH-Reporterin Simone Gutbellett.
21: Das Vertrauen ist gewachsen, undichte Stellen gab es keine und mit der Einigung ging's schnell. Das Aushandeln des Koalitionsvertrags zwischen CDU und SPD lief aus Sicht der Verhandlungsführer wie am Schnürchen. Im Ergebnis müssen allerdings beide Seiten Kröten schlucken. So geht das mächtige Finanzministerium an die SPD und auch das von der CDU versprochene kostenlose Deutschlandticket für Schüler und Azubis steht nicht im Vertrag. Die SPD verzichtet wiederum aufs Bildungsministerium. Trotzdem, beide Seiten rechnen heute mit großer Zustimmung.
19: Eintracht Frankfurt braucht heute in der Fußball-Bundesliga unbedingt einen Sieg, um noch Chancen auf die Europapokalquali zu haben. Vor dem Heimspiel am Nachmittag gegen den HSV beherrscht allerdings noch immer die Wutrede von Trainer Riera die Schlagzeilen. FFH-Reporterin Sonja Pahl.
22: Der temperamentvolle Riera redet sich bei der Pressekonferenz vor dem Spiel in Rage und dementiert Berichte, er habe Stress mit Stürmer Burkhardt.
23: Totally bullshit. This is a professional football club, but you have poison around.
22: Es gäbe Gift rund um den Club, sagt Riera und meint damit die Medien, die ihn seiner Meinung nach zu Unrecht kritisieren. Inmitten dieses ganzen Tohuwabohus ließ Riera dann auch noch durchblicken, dass er womöglich den Torhüter wieder wechselt. Kauer Santosch ist nämlich wieder fit.
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25: Ja, in Mittel- und Südhessen, da sind sie leider schon da, die allerersten Wolken. In Ost- und Nordhessen, da bleibt's am längsten sonnig heute. Erst nochmal so eine richtige Temperaturexplosion. Ich fand das heute Morgen schon, das war überhaupt nicht mehr kalt wie die letzten Tage noch. 23 bis 28 Grad. Ab heute Nachmittag kann's dann vor allem so im Westen ein bisschen ungemütlich werden mit Gewittern und auch Starkregen ist möglich. Hier ist der FFH-Verkehrsservice für die A66 Hanau-Fulda. Kurzzeitige Vollsperrung gibt's zwischen Erlensee und dem Hanauer Kreuz. Da laufen Reinigungsarbeiten nach einem Unfall. Am besten fahrt ihr jetzt über die U21 oder die U23. Kommt gut an.
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25: Das ist die Alles ist möglich Show am Samstag. Jürgen Drews läuft gleich hier im FFH-Mix. Ich bin ja Ballermann-Fan. Darüber freue ich mich natürlich. Alles ist möglich, habe ich ja gesagt. Und die Geschichte, warum Jürgen Drews mal bei Just White war, obwohl er gar nicht eingeladen war, die ist genial. Die hört ihr gleich.

0: Also sowas gab's vorher noch nie und ich glaube, das wird's bestimmt auch nie wieder geben.
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0: Ein Star, ein Superstar, den jeder kennt, der spontan sagt, oh, die Stimmung bei euch, die ist einfach so genial. Ich möchte da jetzt auftreten, ohne gebucht zu sein und ohne Gage. Und genau das ist passiert bei FFH Just Right. 2016 war das, auf dem Hessentag in Herborn. Kann sich noch irgendjemand dran erinnern? Jürgen Drews lädt sich spontan selbst ein, obwohl er überhaupt nicht von uns gebucht war. Meine Kollegin, Evren Gezer, du hast da damals auf der Bühne moderiert. Wie ist das bitte passiert?
2: Ich glaube, der hatte irgendwie einen anderen Auftrag da. Der Hessentag ist ja riesig, hatte wahrscheinlich irgendwie einen Gig oder so. Und er stand dann da und natürlich hat er auch Verbindungen zu uns, zu FFH. Irgendwie, also ich kannte ihn nicht, aber er kannte einige Leute bei uns. Und er war so heiß drauf, auf die Bühne zu kommen. Und wir sehen aber, wann, wie? Also wir haben ja einen strikten Ablaufplan. Naja, komm, dann bauen wir den irgendwie in unsere Moderation ein und haben das tatsächlich gemacht. Mein Kollege und ich auf der Bühne und haben dann Jürgen Drews so, weil er wollte. Also wir konnten ihn auch nicht abwimmeln.
3: Ohne Kohle, der wollte auch kein Geld dafür.
2: Nö, gar nicht, ganz was? Im Gegenteil. Ja, ganz klar. Also der fand das total geil, hat seine kleine Gitarre dabei gehabt und wie heißt dieses Lied? Wieder alles im Griff. Oh.
3: Und alle machen mit.
2: Ja.
3: Ich bin ja großer Ballermann und Jürgen Drews-Fan. Leider war ich nicht dabei.
2: Ja, leider nicht, Johann. Das war schon ein Happening. Also, weil der wirklich jede Sekunde dort gefeiert hat auf der Bühne. Also, du hast ihm wirklich angemerkt, der hatte da richtig Bock drauf. Also, wer weiß, was dieses Jahr passiert, wer gerade in der Nähe ist.
3: Ja.
2: Das Line-Up kann sich jederzeit spontan ändern und da kommt noch was dazu.
3: Lady Gaga zum Beispiel. Wir wissen es nicht. Mal gucken.
0: Dieses Jahr auf jeden Fall mit dabei. Das versprechen wir. Alle Farben, Offenbach und Sophie and the Giants. Und übrigens, die nächste Chance für euch auf die VIP-Tickets für den Hessentag für Just White in Fulda gibt's um 11.40 Uhr. Und jetzt, na klar, komm, Jürgen Drews für uns.

0: Wer ein Abi hat mit einem Schnitt von 1,0, der wird, na klar, Sänger.
1: Wusste ich auch nicht. Ich dachte, dann studiert man erstmal Jura oder Medizin oder so. Nö, Singer-Songwriter aus Deutschland, Kamrat, der hatte einfach ein 1,0er-Abi. Jetzt ist ja gerade noch Abi-Zeit bei uns im FFH-Land. Vielleicht so als kleine Motivation. Man kann alles werden, auch mit einem 1,0er-Abi. Kamrat mit Be Mine, das ist was Angesagtes und hört ihr sofort bei uns hier im FFH-Mix.
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16: Mit einer wichtigen Meldung für euch. Achtung auf der A3 Köln-Frankfurt. Zwischen Kelsterbach und dem Frankfurter Kreuz. Hier liegt ein Kennzeichen auf der Fahrbahn. So. Dann nochmal die 3 Frankfurt-Köln zwischen Kelsterbach und dem Wiesbadener Kreuz. 5 Kilometer stockender Verkehr. Und die A66 Hanau-Fulda zwischen Erlensee und dem Hanauer Kreuz. 2 Kilometer Stau. Hier laufen Reinigungsarbeiten nach einem Unfall. Vorhin ja kurzfristig voll gesperrt gewesen. Jetzt wieder frei. Die rechte Spur ist frei. Ihr kommt also mit ein bisschen Verzögerung dran vorbei. Kommt gut an, habt eine sichere Fahrt mit uns. Ich bin Johann Kurzenberg, hallo.
17: Johann mit einem N.
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0: Was für eine Hymne. Clocks hier bei Hitradio FFH, gleich Sophie and the Giants. Die Sängerin aus England ist ja auch mit dabei bei Just White.
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0: Wer macht sich das fette FFH Just White VIP-Paket für 4 Personen klar? Diese Frage beantworten wir heute noch bis 14 Uhr. Vielleicht der Alexander aus Weimar oder Holger aus Münster. Hallo!
2: Hallo!
3: Hallo!
0: Alexander, dich erwische ich nicht im FFH-Land. Wo bist du?
3: Nein, tatsächlich nicht. Ich bin gerade im wunderschönen Lissabon und verbringe einen Wochenendtrip mit meiner Tochter.
0: Der Alexander, der zeigt uns mal, wie das geht mit dem Ausnutzen von einem langen Wochenende. Holger aus Münster, du hast auch frei oder wie sieht's bei dir aus?
2: Nein.

0: und das Jahreslos der Umweltlotterie genau von Lotto Hessen. Alexander, dafür würdest du auch wieder zurück ins FH-Fahrland kommen, schnell, ne?
1: Absolut, absolut.
0: Das Spiel heißt, wer sagt Stopp? Das bedeutet, wir hatten ja schon super viele Stars bei Just White. Eure Aufgabe ist, sobald ihr glaubt, dass der Star, den ich sage, also ich nenne sie hintereinander, nicht bei Just White war, ruft seinen Namen und stoppt.
1: Okay.
0: Wir fangen mal an mit dem guten Nico Santos. Mark Forster. Yvonne Katterfeld.
1: Stopp, Holger.
0: Holger, kannst du dich nicht erinnern, dass sie für dich schiebe ich die Wolken weiter.
1: Ah, doch, doch, hat? Ja.
0: Oh, ja. Doch. Ja, shit. Holger, das war 2017 in Rüsselsheim. Aber ehrlicherweise habe ich es auch nicht so wirklich auf dem Schirm gehabt, dass Yvonne schon dabei war. Mark Forster, Nico Santos, klar. Aber Yvonne war auch dabei.
1: Okay, dann habe ich leider Pech gehabt.
0: Holger, trotzdem, vielen Dank fürs Mitzocken.
1: Alles klar, danke und viel Glück, Alex.
2: Dank dir.
0: Alexander, und damit herzlichen Glückwunsch.
2: Ja, vielen Dank.
0: Hey, sehr cool. Wir haben den nächsten Finalteilnehmer gefunden, aber wir suchen noch jemanden. Hättet ihr Bock auf das VIP Just White Paket? Dann jetzt anrufen. 069 19 72 5.
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3: Der Wal ist wieder frei in der Nordsee. Tankrabatt noch nicht ganz weitergegeben und das Wetter sommerlich, später Schauer möglich.
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3: Ich bin Leander Sattler, guten Tag. Ist das Happy End für den Buckelwal? Seit etwa 9 Uhr heute Morgen schwimmt der Wal wieder frei in der Nordsee im tiefen Wasser. Er hat den Lastkahn verlassen, das teilte das Rettungsteam mit. FFH-Reporter David Riemer.
4: Mehrere Male ist er in den letzten Wochen vor deutschen Küsten gestrandet. Zuletzt hatte das rund 12 Meter lange Tier 4 Wochen vor der Insel Pöhl bei Wismar gelegen. Gegen den Rat vieler Wissenschaftler und Tierschutzorganisationen hat eine private Initiative seit Mitte April versucht, den Wal zu bergen, um ihn lebend in die Nordsee oder den Atlantik zu bringen. Nun ist er in Freiheit, offen ist allerdings, ob der Wal überlebt.
3: Der Tankrabatt ist am ersten Tag noch nicht komplett bei den Autofahrern angekommen. Nach Berechnungen des ADAC kosteten Diesel und Benzin am 1. Mai im Schnitt knapp 14 Cent weniger als am Vortag. Die Steuersenkung würde eigentlich noch mal 3 Cent mehr ausmachen. Die Branche hatte allerdings darauf hingewiesen, dass zum Start des Tankrabatts viele Tankstellen noch Sprit hätten, der zu höheren Steuersätzen eingekauft worden war. Ein Feuer hat in Schwalmstadt mehrere Elektrofahrzeuge der Deutschen Post zerstört. Zuerst hatte ein Postauto gebrannt. Von dort hatte sich das Feuer laut Polizei dann auf 4 weitere Fahrzeuge ausgebreitet. Die Kriminalpolizei ermittelt jetzt. Parken in Kassel wird ab heute teurer, denn die Stadt weitet schrittweise ihre Parkgebührenzone 2 aus, angefangen ab heute mit Bereichen in den Stadtteilen Vorderer Westen und Wehlheiden. Stadtklimarätin Simone Fedderke.
5: Wir haben einen hohen Parkdruck in Kassel und wollen vor allen Dingen Platz für Anwohnende schaffen, da wir viele Fremdparker gerade aus dem Umland in Kassel haben. Wir haben eine große Parkdruckanalyse gemacht, so nennt man das, um zu schauen, wie der Parkdruck in Kassel ist. Und genauso hat sich dieser Bereich ergeben.
3: Der Frankfurter Flughafen ist gerade im Besitz eines Hollywood-Oscars, wenn auch unfreiwillig. Der russische Regisseur Pavel Talankin war auf dem Weg nach Frankfurt, wurde aber in New York aufgefordert, die Oscar-Trophäe als Gepäck aufzugeben. Nur bei der Gepäckausgabe in Frankfurt dann Fehlanzeige. Das berichteten Kollegen auf Social Media. Die gute Nachricht, mittlerweile hat die Lufthansa den Oscar gefunden. Er wartet jetzt in Frankfurt auf seinen Preisträger.
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6: Es wird wärmer und wärmer und wärmer. 23 bis 28 Grad heute maximal. Nach und nach, das ist jetzt das kleine Aber für uns, kommen Wolken aus Westen zu uns ins FFH-Land. Am Anfang, ja, da sind sie noch doch harmlos. Später kann es dann aber auch gewittern und auch mal ordentlich nass werden. Hier ist der FFH-Verkehrsservice. Achtung auf der A66, Fulda in Richtung Hanau. Zwischen Bad Orb-Wächtersbach und Gelnhausen-Ost, hier liegt ein Plastikteil auf der Fahrbahn. Und Achtung auch auf der A661, Oberursel-Egelsbach. Am Preungesheimer Dreieck, hier stehen in der Abfahrt zur B3 gleich 2 defekte Autos. Hier liegen auch noch unbekannte Gegenstände auf der Fahrbahn. Wir gucken auf die A3, Frankfurt-Köln, zwischen Kelsterbach und dem Wiesbadener Kreuz, 4 Kilometer stockender Verkehr. Und die A66, Hanau-Fulda, jetzt wieder kurzzeitig voll gesperrt. Das ist ein Hin und Her. Jetzt wieder kurzzeitig voll gesperrt zwischen Erlensee und dem Hanauer Kreuz. Hier laufen Reinigungsarbeiten nach einem Unfall.
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6: Mit Johann Kurzenberg. Hallo, jetzt habe ich ganz vergessen, euch zu sagen, wenn ihr auf der A66 diese Vollsperrung umfahren wollt, das könnt ihr. Am besten über die U21 oder U23. Klingt irgendwie wie so Fußballmannschaften. Schönes Wochenende. Genießt das Wetter mit dem FFH-Mix jetzt für euch. 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

0: Alleine schon für die Kulisse wird das ein riesen Highlight. Ihr seid bei Hitradio FFH. Ja, da lege ich mich heute fest an diesem 2. Mai. Wir feiern alle zusammen ja bei FFH Just Right auf dem Hessentag in Fulda. Ich glaube, knappe 50 Tage noch. Tausende kommen dann ganz in Weiß auf der Bühne, eure Lieblingsstars. Und jetzt kommt's, direkt hinter der Bühne, dieser wunderschöne Dom, der dann auch noch angestrahlt wird. Toll. Aber wisst ihr was, auch heute gibt's schon ein Highlight in Fulda. Erika, was denn?
1: Und zwar ist um 14 Uhr ein Flashmob in der mittleren Bahnhofstraße von den Line-Dancern. Da kommen ganz viele Gruppen, das sind ungefähr 300 Leute.
0: Und du bist Line-Dancerin?
1: Ja, ich bin Line-Tänzerin. Also es ist schon sehr herausfordernd, aber es macht Spaß, wenn mit alle zur gleichen Zeit den gleichen Schritt tanzen, und es ist einfach toll.
0: Das glaube ich. Das heißt, wenn jetzt ganz viele gerade in Richtung Fulda City unterwegs sind, zum Shoppen vielleicht heute oder zum Kaffee trinken, Mittagessen, wann sollen sie nochmal wo sein, um euch zu sehen?
1: Also um 14 Uhr ist der Flashmob in der Bahnhofstraße.
0: Super, dankeschön für den Tipp, Erika, ganz viel Spaß. Jetzt als nächstes Lena im FFH-Mix. Und ich weiß jetzt nicht, ob das der perfekte Sound ist zum Line-Dancen, aber wir können es ja gerne mal gemeinsam probieren.

0: Hallo, ihr hört Überraschung FFH und ich finde, diese Show ist so ein bisschen wie unser Wochenende. Ja, es kann immer jederzeit was total Unerwartetes noch passieren, wie so eine spontane Einladung von den Nachbarn zum Grillen heute Abend noch, ne?
1: Ach, bringt ihr denn den Kartoffelsalat mit?
0: Muss ich noch schnell einkaufen, aber ja, kriegen wir hin. Eine Sache steht in dieser Show aber schon fest. Einer oder eine von euch macht sich das fette FFH Just White VIP-Paket für unsere Party ganz in Weiß in Fulda, klar? Gleich das letzte Halbfinale um 12.40 Uhr. Wenn ihr noch mit dabei sein wollt, 069 19 72 5.
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0: Das geht schnell um 12.27 Uhr. Ich habe eine Meldung von der A3 für euch, Frankfurt Richtung Köln. Zwischen Raunheim und dem Wiesbadener Kreuz 4 Kilometer stockender Verkehr. Kommt gut an, schön, dass ihr bei uns seid. Ich bin Johann Kurzenberg.
16: Johann, aber mit einem N.
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0: ist ganz schön aufregend. Hallo hier bei uns bei Hitradio FFH. Wer sichert sich jetzt das letzte Finalticket?
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0: Die Daumen sind für euch gedrückt für die 4 Just Right Tickets. Nächstes Halbfinale. Hallo Laura aus Lorsch und hallo Karen aus Mörfelden-Walldorf.
2: Hallo, hallo Laura.
3: Hallo Karen, schön dich kennenzulernen.
2: Ja.
0: Ich bin auch noch da, hallo.
2: Jetzt nicht. Hallo Johann.
0: Laura, erste Frage schnell an dich. Was würdest du mit 1 Million Euro machen?
3: Kranken Kindern unterstützen mit einer Spende, mit meiner Familie verreisen, was anlegen.
0: Karen, fällt dir noch ein Punkt ein oder würdest du sagen, ja, ich auch?
2: Ich würde auch reisen mit der Familie und spenden.
0: Ihr bekommt ein Jahreslos der Umweltlotterie genau von Lotto Hessen und ein Lotto-Fan-Paket. Das ist alles drin im FFH Just Right VIP-Paket. Darum zocken wir ja heute hier in Überraschung FFH. Es geht um den Finaleinzug. Wir spielen Wer ist es? Ich suche einen

0: Den hat sie im Dschungelcamp bekannt gemacht. Oh, Laura?
1: Julia Siegel.
0: Julia Siegel war im Dschungelcamp. Julia Siegel ist DJ, ist aber nicht die Gesuchte.
1: Oh, schade.
0: Wir hören mal in den nächsten Hinweis rein.
1: Ja.
2: Also ich habe eine Frage. Was geht los da rein?
0: Das bedeutet, herzlichen Glückwunsch an Karen. Du bist im Finale.
3: Wow, oh, danke schön. Dankeschön, Laura.
1: Herzlichen Glückwunsch, toll.
0: Die gesuchte Frau kommt aus Dänemark. Sie ist 1,85 groß, hat kurze blonde Haare. Sie ist Schauspielerin eigentlich, war schon bei
1: Brigitte Nielsen.
0: Beverly Hills Cup 2. Ja, und ihr Vorname ist Brigitte. Karen, Glückwunsch.
3: Ja, dankeschön.
0: Und das große Finale dann um 13.40 Uhr. Ich freue mich, wenn ihr auch mit dabei seid.
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9: USA ziehen 5000 Soldaten aus Deutschland ab. Eintracht heute zu Hause gegen den HSV. Das Wetter sehr warm, später auch Gewitter möglich.
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9: Ich bin der Anders Sattler, guten Tag. Diese Nachricht hat auch viele bei uns im FFH-Land aufgeschreckt, zum Beispiel am wichtigen US-Kommando in Wiesbaden-Erbenheim. Das US-Verteidigungsministerium hat in der Nacht angekündigt, 5000 Soldaten aus Deutschland abzuziehen. Damit hatte US-Präsident Trump zuletzt bereits gedroht, nachdem Kanzler Merz das Vorgehen im Iran-Krieg kritisiert hatte. FFH-Reporterin Zoe Tassovali.
10: Für Deutschland hätte das zunächst keine direkten Folgen für die Sicherheit, aber politisch ist das ein deutliches Signal. Die USA könnten ihre Rolle in Europa zurückfahren. Gleichzeitig treffen solche Entscheidungen auch die Regionen vor Ort, denn US-Stützpunkte sind wichtige Arbeitgeber und bringen viel Geld in die Umgebung. Ob der Teilabzug wirklich kommt, ist allerdings noch offen. Es gibt Hürden im US-Kongress und die Regierung könnte die Ankündigung auch als Druckmittel einsetzen.
9: Hessens Staatsminister für Internationales, Pence, hält die US-Entscheidung für falsch. Dieser Abzug wäre ein strategischer Fehler und zum Nachteil für beide Partner, teilte Pence mit. In Wiesbaden seien Amerikaner, Nachbarn und Freunde, aber auch Wirtschaftsfaktor. Er hoffe, dass die US-Regierung ihre Entscheidung nochmal überdenke. Die Parteigremien von CDU und SPD haben in Rheinland-Pfalz für den Koalitionsvertrag gestimmt. Beim Landesparteiausschuss der CDU in Mainz gab es langanhaltenden Applaus. Und bei der SPD gaben 288 von 298 Delegierten auf einem Parteitag grünes Licht. Nun soll der Landtag in Mainz am 18. Mai CDU-Mann Gordon Schnieder zum neuen Ministerpräsidenten wählen. Die Feuerwehr hat in der Nacht einen Waldbrand im Vogelsberg bekämpft. Bei Romrod hatte es bereits am Freitag gebrannt. Der Rauch zog auch über die A5. Zwischenzeitlich war das Feuer gelöscht, flammte dann aber vergangene Nacht wieder auf. Jetzt ist der Brand erneut gelöscht. Die Polizei vermutet als Ursache fahrlässige Brandstiftung. Eintracht Frankfurt braucht heute in der Fußball-Bundesliga unbedingt einen Sieg, um noch Chancen auf die Europapokal-Quali zu haben. Vor dem Heimspiel am Nachmittag gegen den HSV beherrscht allerdings noch die Wutrede von Trainer Riera die Schlagzeilen. FFH-Reporterin Sonja Pahl.
8: Der temperamentvolle Riera redet sich bei der Pressekonferenz vor dem Spiel in Rage und dementiert Berichte, er habe Stress mit Stürmer Burkhardt.
11: Totally bullshit. This is a professional football club, but you have poison around.
8: Es gäbe Gift rund um den Club, sagt Riera und meint damit die Medien, die ihn seiner Meinung nach zu Unrecht kritisieren. Inmitten dieses ganzen Tohuwabohus ließ Riera dann auch noch durchblicken, dass er womöglich den Torhüter wieder wechselt. Kauer Santosch ist nämlich wieder fit.
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12: 22 Grad in Hilders am Sportplatz, dazu wolkenloser Himmel in Osthessen und die Temperaturexplosion, die hört noch lange nicht auf. Bis zu 28 sind drin. Naja, von Südwesten kommen jetzt aber nach und nach die ersten Wolken, die bleiben erstmal harmlos, später kann's aber auch mal ungemütlich werden mit Gewittern und Regen. Das ist der FFH-Verkehrsservice für die A3 Frankfurt-Köln. Zwischen Raunheim und dem Wiesbadener Kreuz 4 Kilometer stockender Verkehr an einer Baustelle. Und die A5 Heidelberg-Darmstadt zwischen Bensheim und Zwingenberg hier 2 Kilometer Stau. Da laufen Bergungsarbeiten nach einem Unfall auf der rechten Spur. Kommt alle gut an.
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12: Mit Johann Kurzenberg. Schönes Wochenende. Und ich finde ja, Samstage sind generell ja schon toll. Aber dieser, nennen wir ihn mal Sandwich-Samstag, so zwischen Feiertag und Sonntag, ist nochmal besser, oder? Lasst euch nicht stressen beim Einkaufen, habt eine tolle Zeit beim Mittagessen im Garten. Jetzt mit Michael Schulte.

0: dein schönes Wochenende mit uns. Hier ist Hitradio FFH und das hier, das wird, glaube ich, für immer meine Lieblingsgeschichte bleiben. Vielleicht habt ihr es vorhin ja auch gehört, wie Jürgen Drews sich einfach mal selbst eingeladen hat zu Just Right. Der war nebenan irgendwie bei der Veranstaltung und wollte dann unbedingt auf die Bühne beim Hessentag hier bei FFH, bei Just Right. Haben wir natürlich möglich gemacht und ganz viele von euch haben es gefeiert und mitgesungen. Also Jürgen Drews spontan bei Just Right. Und es gibt noch mehr kuriose Just Right-Momente. 2023 zum Beispiel. Ray Dalton, der wird von unserem Kollegen Frieda Lohrbecher zum Event gefahren. Und dann entdeckt Ray Dalton am Feldrand einen Marktstand mit Ockstädter Kirschen.
1: Ja, das war echt witzig, weil er hatte diese Kirschen schon bei einem Stand vorher gesehen und dann haben wir gesagt, okay, wenn noch mal einer kommt, dann halten wir an, weil er will Kirschen haben oder in die Garderobe wollte er sie eigentlich haben. Gesagt, komm, wir kaufen sie direkt selbst. Wir sind dann da eben am Feldrand rausgefahren und da waren in Anführungszeichen zum Glück nicht so viele Leute, weil Ray Dalton ist schon eine eher auffällige Persönlichkeit, wenn der aus dem Auto aussteigt. Und ja, hat sich kurz mit dem Verkäufer unterhalten, die wollten dann auch ein Foto machen und dann hat er seine Kirschen bekommen und hat sich sehr gefreut.
0: Das glaube ich, ey. Bin so gespannt, was dieses Jahr noch so passieren wird, ne? Alle Farben, Offenbach, Sophie and the Giants, alle mit dabei bei FFH Just Right in Fulda, 20. Juni. Und das fette VIP-Paket, das gibt's gleich in einer halben Stunde.

0: gute Fahrt, wenn ihr gerade vom Supermarkt, vom Einkauf nach Hause fahrt oder andersrum von zu Hause ins Stadion zur Eintracht. Wir sind auf jeden Fall bei euch, auch im Auto mit Savage Garden, ein FFH Greatest Hit gleich und was angesagt ist von Rosé und Bruno Mars für euch.
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0: Mit einer wichtigen Meldung. Achtung auf der A5 Kassel-Frankfurt. Zwischen Friedberg und dem Bad Homburger Kreuz. Hier liegt ein Motorradkoffer auf der linken Spur. Am besten hier vorsichtig fahren. War ja typisch, die Motorradfahrer wieder auf der linken Spur unterwegs gewesen. Naja, ist ja schönes Wetter. Und die A3 Frankfurt-Köln zwischen Rauenheim und dem Wiesbadener Kreuz. 4 Kilometer Stockner Verkehr. Hier wird gebaut. kommt gut an, habt ein tolles, langes Wochenende. Ich bin Johann Kurzenberg.
6: Johann mit einem N.
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0: Alexander aus Weimar.
1: Janine aus Witzenhausen. Hier ist Hitradio FFH. Wer macht sich das fette Just Right VIP-Paket klar? Oder Karen aus Mörfelden-Walldorf. Finale.
2: Oh. Überraschung.
0: Überraschung FFH. Die Sendung heißt ja Überraschung FFH. Und deswegen gibt's von mir jetzt eine Überraschung. Es gibt kein Quiz, sondern heute gibt es ein reines Glücksspiel im Finale.
3: Okay.
0: So,
3: okay.
0: Warum machen wir das? Weil im fetten FFH Just Right VIP-Paket ist ja auch ein Lotto-Fan-Paket drin und ein Jahreslos der Umweltlotterie, genau, von Lotto Hessen. Also habe ich gedacht, hey komm, wir spielen immer ein Quiz jedes Mal. Wir machen heute ein kleines Glücksspiel. Das Spiel heißt Die drei Tore. Oh, warte, wir sind im Finale. Die drei Tore. Es kommt aufs Glück an. Jeder von euch wählt ein Tor. Und hinter einem Tor ist der Preis versteckt. Karin aus Mörfelden-Walldorf. Welches
3: ich
0: Tor?
3: Tor 3.
0: Oh, okay, alles klar. Muss ich gar nicht fragen. Tor 3 für dich, Karin. Alexander?
4: Ich würde Tor 1 nehmen.
0: Tor 1. Janine?
5: Dann würde ich 2 nehmen.
0: Okay, Janine, Tor 2. Dann fangen wir mal mit Tor 1 an. Boah, das ist jetzt richtig spannend. Boah, das ist schwer.
4: Schade.
0: Alexander, schade. Wer hatte Tor 2?
5: Ich, die Janine.
0: Janine, dann öffnen wir jetzt mal Tor Nummer 2.
6: Oh, hi. Hier ist Evren. Ich bin bei Just White dabei und du auch. Herzlichen Glückwunsch.
0: Janine, das war das richtige Tor. Du hast das fette FFH Just White VIP-Ticket Paket gewonnen.
5: Glückwunsch, das ist richtig cool.
4: Ja, Glückwunsch.
5: Danke. Vielen lieben Dank.

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14: Konzerne geben Tankrabatt nicht komplett weiter. Hessische Städte bangen um US-Basen. Und das Wetter noch sonnig, später gewittrig.
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14: Ich bin Ute Röpker. Guten Tag. Autofahrer kommen noch nicht in den Genuss des kompletten Tankrabatts. Laut ADAC behalten die Mineralölkonzerne aktuell noch 3 bis 6 Cent pro Liter ein. Unterdessen reißt die Kritik am Tankrabatt nicht ab. Die Chefin der Wirtschaftsweisen Schnitzer spricht von einem großen Fehler. FFH-Reporter Jan-Henner Reitze.
15: Sprit sei teuer, weil er knapp ist. Da helfe es nur, weniger zu verbrauchen, sagt Schnitzer gegenüber der Augsburger Allgemeinen. Der Staat solle nicht ständig versuchen, jeden Preisschock abzufedern, sondern gezielt die unterstützen, die auch wirklich Hilfe benötigen. Laut ADAC gingen die Preise für Sprit gestern nur um etwa 13 Cent zurück, während die Steuersenkung 17 Cent pro Liter ausmacht. Die Branche hatte argumentiert, dass sich in den Tanks wieder Tankstellen noch Kraftstoff zu den alten Steuersätzen befindet.
14: Bange Blicke in Ramstein oder auch in Wiesbaden-Erbenheim. Denn die USA wollen 5000 Soldaten aus Deutschland abziehen. Das hat das US-Verteidigungsministerium angekündigt. Details sind allerdings noch nicht bekannt. Hintergrund soll laut US-Medien die Kritik des Kanzlers am Irankrieg gewesen sein. Seit dem Machtwechsel in Syrien sind etwa 1,6 Millionen Flüchtlinge in das Land zurückgekehrt. Das geht aus Zahlen des UN-Flüchtlingshilfswerks hervor, wie die Welt am Sonntag berichtet. Bei den meisten handelt es sich um Menschen, die in der Türkei und dem Libanon gelebt haben. Nach Angaben des Bundesamts für Migration und Flüchtlinge sind aus Deutschland fast 3.700 syrische Flüchtlinge in ihre Heimat zurückgekehrt. Wer keinen Autoführerschein hat, kann einen machen. In einer Fahrschule im Optimalfall. Auf einer Landstraße in Flomborn im Kreis Alzey-Worms lief das leider anders. Hier wollte ein Mann seiner Ehefrau privat das Autofahren beibringen. Dabei fiel die 37-Jährige hinterm Steuer aber unangenehm auf. Unter anderem bremste sie immer wieder stark ab, schlingerte und geriet in den Gegenverkehr. Ein Augenzeuge alarmierte die Polizei. Gegen beide läuft jetzt ein Strafverfahren. Eintracht Frankfurt hat von den vergangenen 5 Spielen nur 1 gewonnen. Deutlich zu wenig, wenn man international mitmischen will. Die Hessen stehen im 100. Bundesliga-Duell bei dem abstiegsbedrohten Hamburger SV, also einmal mehr unter Erfolgsdruck. Nur mit einem Sieg können sie den 7. Tabellenplatz gegen die punktgleichen Freiburger verteidigen. Anstoß ist um 15.30 Uhr.
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16: Und das ist heute herrlich. Am Samstagnachmittag scheint vielerorts ungestört die Sonne von einem weitgehend blauen Himmel. Hier und da ein paar Dekowolken unterwegs, aber die tun nichts. Es bleibt trocken und freundlich und vor allem warm. Bis zu 28 Grad heute. Und das kann sich tatsächlich sehen lassen. Ne? In höheren Lagen sind es vielleicht maximal 24 Grad, aber auch das ist der pure Frühling und ein Vorgeschmack auf Sommer, wie ich finde. Wir schauen auf den Sonntag am Wochenende. Da ist es mal bewölkt, mal sonnig. Vor allem zum Abend hin kann hier und da auch mal ein kurzer Schauer auftreten. Das Ganze bei maximal 26 Grad morgen. Und zum Start in die neue Woche am Montag gibt es dann auch mal wieder ein bisschen Regen. Vereinzelt auch ein Gewitter. Das finden die Blümchen aber wiederum ganz schön. Einen schönen Nachmittag auf die Straßen, 2:02. Achtung auf der A3. Köln-Frankfurt zwischen Limburg-Süd und Bad Camberg liegt ein Reh auf der rechten Spur. Hier bitte achtsam heran und vorsichtig vorbei. Dankeschön. Und wir haben die A3 Frankfurt-Köln zwischen Rauenheim und Wiesbadener Kreuz. 4 Kilometer Stop and Go wegen einer Baustelle. Ansonsten aber kommt ihr gut durch. Keine weiteren Störungsmeldungen, die uns bekannt wären. Wir wünschen eine gute Fahrt und kommt vor allem sicher ans Ziel. Einen wunderschönen Nachmittag, schönes Wochenende, für viele ja ein XXL-Wochenende. Ne? Gestern mit dem Feiertag, den habt ihr hoffentlich gut überstanden. Und heute seid ihr bereit, mit Sonnencreme ausgestattet bitte, für einen weiteren Sonnentag. Ich bin Sascha Lewandowski, gemeinsam gehen wir durch den Nachmittag und wir hören natürlich unter anderem auch heute Nachmittag, wie sich die Frankfurter Eintracht im Heimspiel gegen den HSV schlägt. Und gleich aber bereite ich euch erstmal auf den Samstagabend vor. Vielleicht habt ihr Bock auf Kino. Ich habe da was für euch. Jetzt erstmal Miles Smith, Nice to Meet You, nach FL65 Blue Dabba Dee. Das ist der FFH-Mix am Samstag für euch.

0: 13 nach 2, Samstagnachmittag und die Sonne scheint. Perfektes Wetter im FFH-Land. Ich hoffe, ihr macht das Beste draus und für den Abend vielleicht noch keinen Plan. Dann würde ich vorschlagen, Kino ist zumindest ein Gedanke wert, ne? Auch wenn es schönes Wetter ist. Nichtsdestotrotz, es ist spektakulär, was da auf der Leinwand geliefert wird. 20 Jahre ist es her, da hat sich Meryl Streep ja als Oberzicke in Designerklamotten unsterblich gemacht. Und zack, gefühlt 3000 Modetrends später ist jetzt Teil 2 von Der Teufel trägt Prada im Kino zu sehen. FFH-Kinomann Volker Wilner, ich hab's damals geliebt. Es war spektakuläres Event-Kino, möchte ich meinen. Wie ist die Fortsetzung?
1: Du kriegst wieder alles, was im ersten Film so legendär gemacht hat. Meryl Streep spielt die hochnäsige Chefredakteurin des Modemagazins Runway und das mit wirklich diabolischem Spaß. Anne Hathaway setzt mit ihrem Millionen-Dollar-Strahlen charmant den Gegenpunkt und natürlich erleben wir Luxusmode und rasiermesserscharfe fiese Sprüche.
0: Da, so muss es sein. Was ist die Story?
1: Es geht um den Überlebenskampf der Hochglanzmagazine. Auch Journalistin Andy verliert ihren Job und landet wieder bei Runway, also da, wo sie als Prakti unter der eiskalten Chefin Miranda Priestly gelitten hatte. Sie trifft wieder auf ihre Ex-Kollegin Emily, dieses durchtriebene Biest und den netten Art Director Nigel. Runway gerät allerdings in raues Fahrwasser und deshalb kämpft hintenrum wirklich jeder gegen jeden. Es macht einen Riesenspaß, diese stylische Truppe wiederzusehen. Der Wahnsinn ist ja, die sehen alle noch genauso aus. Ja. Stars wie Designerin Donatella Versace oder Heidi Klum blocken kurz auf und Lady Gaga singt. Bam.
0: Wahnsinn, ne? Ich sehe nicht mal ganz so aus wie vor 20 Jahren, aber gut, ich werde auch nicht so geschminkt, ne? Gut zu wissen, auf jeden Fall auf ffh.de kriegt ihr natürlich den Trailer zu sehen oder in der App. Und Volker, jetzt bin ich gespannt auf deine Wertung.
1: Der Teufel trägt Prada ist grandios bissiges Hochglanzkino. Also Besser kann man Glamour nicht in Szene setzen.
0: Cool.
1: Kleiner Wermutstropfen, du blickst wahrscheinlich nicht so gut durch, wenn du Teil 1 nicht gesehen hast. 10 € kostet ein Kinoticket, 9 ist es wert.
0: Na, das ist ja fast eine Punktlandung, würde ich sagen. Also euch viel Spaß im Kino bei Der Teufel trägt Prada Teil 2.
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0: Lady Gaga mit Paparazzi im FFH-Mix am Samstagnachmittag. Hallo und herzlich willkommen, ich bin Sascha Lewandowski. Gemeinsam geht's also in Richtung Samstagabend und ihr müsst vielleicht schnell noch was besorgen für den Grillabend mit Freunden, ne? Oh, kalte Getränke und nicht zu vergessen, richtig gute Musik. Aber dafür müsst ihr einfach nur das Radio einschalten. Schön, dass ihr dabei seid hier bei FFH.
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9: Um gleich eine Minute vor 14:30. Eine schnelle Nummer. Eine Meldung, die kommt von der A3 Frankfurt-Köln zwischen Raunheim und Wiesbadener Kreuz. Aktuell 4 Kilometer stockender Verkehr. Grund ist eine Baustelle. Ansonsten freie Fahrt, kommt gut und vor allem sicher ans Ziel. Ich bin Sascha Lewandowski. Hi.
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Famix am Samstagnachmittag. 19 Minuten noch, dann ist 3. Ja, und das ist wirklich schon richtig spektakulär. Mit 3 Songs aus dem Debütalbum gleichzeitig in den Top 10 der US-Charts vertreten zu sein, das ist vor ihr noch niemandem gelungen. Keinem anderen Künstler. Die Rede ist von Olivia Rodrigo. Gerade mal 23 Jahre alt. Groß geworden im Disney-Universum mit der Serie High School Musical, das Musical, und seit 2021 durch die Decke gegangen, auch musikalisch. Wie gesagt, und das hier sind die 3 Hits, die gleichzeitig in den Top 10 der US-Charts waren. Driver's License, habt ihr schon gehört? Good for You. Und Déjà Vu. Also ihr seid im Bilde, über wen wir reden. Olivia Rodrigo wird am 12. Juni ihr 3. Album rausbringen. Und für dieses Album gibt es natürlich auch eine Vorab-Single. Drop Dead heißt das gute Stück. Da hören wir

0: Rodrigo. Drop Dead heißt die erste Single. Und damit viel Spaß euch am Samstagnachmittag.
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0: Ah, und das ist FFH, klar.

0: mit If You Believe um 14:52 im FFH-Mix und in der nächsten halben Stunde unter anderem aktueller Sound von Nico Santos. All Time High und ein FFH-Greatest Hit von Pink, True New, und das definitiv noch vor drei. Das FFH am Samstagnachmittag.
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13: Buckelwald Timmy wieder frei. Land Hessen beklagt geplanten Abzug von US-Truppen. Und das Wetter? Noch sonnig, später Gewitter.
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13: Ich bin Ute Röttger. Guten Tag. Wochenlang hat sein Schicksal viele Menschen in Deutschland bewegt. Jetzt schwimmt Buckelwald Timmy wieder frei. In welche Richtung er in der Nordsee unterwegs ist, wissen die Forscher aber nicht. FFH-Reporterin Soita Sovalli.
14: Experten bezweifeln, dass der Wal nach Wochen im flachen Wasser überhaupt wieder normal schwimmen, tauchen und fressen kann. Auch sein Zustand ist unklar, ebenso ob ein GPS-Sender Daten dazu liefert. Befürchtet wird auch, dass das Tier erneut die Küste ansteuern könnte. Die dänischen Behörden machen bereits deutlich, sollte der Wal dort stranden, greifen sie nicht ein.
13: Das Land Hessen hält den von der US-Regierung angekündigten Teilabzug von Soldaten für einen Fehler. Hessens Staatsminister für Internationales Pence sagte, die US-Streitkräfte in Hessen seien ein wichtiges Element für Europas Sicherheit. In Wiesbaden-Erbenheim zum Beispiel befindet sich die Zentrale des US-Heeres für Europa und Afrika. Rechnet man unter anderem amerikanische Zivilangestellte und Familienangehörige mit dazu, profitiert die regionale Wirtschaft hier von insgesamt rund 20.000 Menschen. Welche Standorte vom Truppenabzug betroffen sein werden, ist noch nicht klar. In Deutschland werden weniger Solaranlagen gebaut. In den ersten 3 Monaten des Jahres ging die Strommenge, die mit neu installierten Anlagen produziert werden kann, um 6% zurück. Der Bundesverband Solarwirtschaft warnt angesichts der Spritpreiskrise vor weiteren Kürzungen bei der Förderung. Hauptgeschäftsführer Körnig sagte, Deutschland müsse jetzt schnell unabhängiger werden von fossilen Energien. Alles andere schade der deutschen Wirtschaft. Das soziale Miteinander in Deutschland ist schlecht. Das sagen 2 von 3 Deutschen in einer aktuellen Umfrage der DAK. So bezeichneten 57% der Befragten den Zusammenhalt und das Zusammenleben der Gesellschaft als eher schlecht und nochmal 10% als sehr schlecht. Als Grund nannten die Befragten besonders oft den Anstieg von Beleidigungen und Respektlosigkeit, aber auch mehr Egoismus und Intoleranz. Eintracht Frankfurt hat von den vergangenen 5 Spielen nur 1 gewonnen. Deutlich zu wenig, wenn man international mitmischen will. Die Hessen stehen im 100. Bundesliga-Duell gegen den abstiegsbedrohten Hamburger SV, also einmal mehr unter Erfolgsdruck. Im Deutsche Bank Park jetzt unsere FFH-Reporterin Sonja Pahl. Sonja, mit welchem Personal will die Eintracht denn heute punkten?
6: Ja, 2 Änderungen, dafür hat sich Trainer Albert Riera entschieden. In der Startelf nur 2, das Tor immerhin, da bleibt alles beim Alten. Michael Zetterer wird da drin stehen. Kauar Santos ist allerdings zum ersten Mal nach seiner wochenlangen Verletzung wieder auf der Bank. Die anderen beiden Änderungen sind zum einen die Youngster Love und Jupp Amamuni sind draußen. Dafür sind Ansgar Knauf und Johnny Burkhardt wieder drin. Die Eintracht braucht diese 3 Punkte hier gegen den HSV unbedingt. Und nach der großen Wutrede des Trainers gestern in der Pressekonferenz vor dem Spiel sind wir gespannt, ob die Mannschaft eine entsprechende Antwort auf Platz gleich geben kann.
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0: Ja, das ist heute noch richtig sonnig und angenehm. Ein paar Deko-Wolken, Höchstwerte bis 28 Grad und viel Sommerfeeling. Im Laufe des Abends kann im Westen mal ein Schauer dabei sein. Im Laufe der Nacht dann bei Tiefstwerten von 15 bis 6 Grad. Hin und wieder Wolken, ganz vereinzelt mal ein Regentropfen. Meist aber trocken und teilweise auch klar. Auch morgen erstmal teils sonnig, teils bewölkt, aber weiterhin recht angenehm warm bei bis zu 26 Grad.
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0: Der Blick auf die Straßen um 3:01. A3 Frankfurt-Würzburg, Vollsperrung der Abfahrt zur A661 am Offenbacher Kreuz nach einem Unfall. Es staut sich aktuell auf 2 Kilometern. Und wir haben die A5 Frankfurt-Kassel in der Abfahrt Frankfurt-Niederrad. Steht ein kaputtes Auto im Kurvenbereich. Hier bitte besonders achtsam heran und vorsichtig vorbei. Danke euch. Unterwegs eine gute Fahrt und sicheres Ankommen. Wir haben es gerade schon in den Nachrichten gehört. Es ist heute ein ganz entscheidendes Spiel für die Frankfurter Eintracht und deswegen sprechen wir gleich nochmal etwas ausführlicher mit unserer FFH-Sportreporterin Sonja Pahl direkt vor Ort im Stadion in rund 10 Minuten. Hier jetzt aber erstmal rein mit Pink und Who Knew. Ich bin Sascha Lewandowski. Hi.

0: 12 nach 3, schönen Samstag euch. Ja, und in einer guten Viertelstunde wird's ernst für die Frankfurter Eintracht. Vorletztes Heimspiel der Saison gegen den Hamburger SV. Die Eintracht will im Endspurt unbedingt natürlich noch in den Europapokal, aber aus den letzten 5 Spielen gab's nur einen Sieg. Ja, und da sind natürlich auch die Fans am FFH-Mikro eher zwiegespalten.
1: Ich wünsche es zwar der Eintracht, dass sie heute gewinnt und dass wir uns auch für Europa qualifizieren. Wenn ich wetten müsste und Geld drauf setzen würde, würde ich, glaube ich, auf den HSV setzen tatsächlich.
2: Ich hoffe auf einen knappen Sieg für die Eintracht. Es wird noch was. Die Hoffnung stirbt zuletzt.
3: Trotz Unruhen, ich glaube, das kann man nach der Saison klären. Das müssen wir auch klären. Aber jetzt gilt es einfach alles geben für Europa. Ich glaube, die Mannschaft hat es drauf. Wir müssen es nur zeigen.
0: Ja, Unruhe, das ist das Stichwort. FFH-Reporterin Sonja Pahl live für uns im Deutsche Bank Park. Gestern bei der PK, da hat es ja ordentlich gekracht. Was macht das mit der Mannschaft vor dem wichtigen Spiel heute?
4: Naja, also die Wutrede von Albert Riera hat natürlich eins bewirkt. Keiner hat mehr über die Mannschaft geredet und über die Wichtigkeit dieses Spiels heute. Das ist natürlich ein bisschen schade. Qualitativ gesehen ist die Mannschaft von Eintracht Frankfurt natürlich das wesentlich bessere Team. Nominell auch besser aufgestellt. Aber weil der HSV eben diese Abstiegsangst in den Knochen hat, weiß er nicht so genau, was da jetzt heute passiert. Werden die HSV, werden die Hamburger alles reinschmeißen und hier die wissen ja auch, was hier los ist in Frankfurt und werden deswegen besonders viel Gas geben und schaffen es die Frankfurter, die ja eben unter Albert Riera jetzt nicht unbedingt eine aufsteigende Form zeigen, sondern leider eher genau das Gegenteil, kriegen die sich da rausgewurschtelt. Robin Koch, der Kapitän, hat am Dienstag bei mir im Logentalk noch so schön gesagt, wir wissen alle, worum es geht. Wir werden alles reinwerfen, um in diesen letzten 3 Spielen, nämlich nach heute gibt es ja noch 2, alles reinzuwerfen, um Europa zu schaffen. Und das, glaube ich, das schafft er auch mit seiner Mannschaft. Also von daher, ich tippe mal auf einen ganz hauchfeinen Sieg für die Eintracht.
0: Na, das wäre ganz in unserem Sinne. Danke, Sonja Pahl. Wir hören mehr von dir natürlich im Laufe des Spiels. In einer guten Viertelstunde geht's los. Also, die Eintracht empfängt heute den Hamburger Sportverein. Es geht um Europa, um nichts Geringeres.

0: 4 Minuten vor 3:30 FFH hier. Einen schönen Samstagnachmittag euch. Und vielleicht habt ihr heute auch arbeiten müssen. Und überlegt jetzt, was könnte ich denn mit dem Rest des wunderschönen Samstags noch anfangen? Da habe ich einen Tipp. Viertelstunde hier bei mir.
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9: Um eine Minute vor 3:30 A3 Frankfurt-Würzburg. Eine Vollsperrung der Abfahrt zur A661 am Offenbacher Kreuz. Nach einem Unfall hier 2 Kilometer Stau aktuell. Die A5 Frankfurt-Kassel. In der Abfahrt Frankfurt-Niederrad steht ein kaputtes Auto im Kurvenbereich. Hier bitte ganz besonders achtsam heran und vorsichtig vorbei. Und die A60 Bingen-Mainz zwischen Hechtsheim-West und Tunnel Hechtsheim. 2 Kilometer Stau nach einem Unfall auf den beiden rechten Spuren. Ansonsten aber kommt ihr gut durch. Eine gute und vor allem sichere Fahrt. Ich bin Sascha Lewandowski. Schönen Samstag euch.
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0: Sam Smith mit Diamonds. Das ist der FFH-Mix. Gleich Robbie Williams, Come Undone. Großartige Nummer um 20 Minuten vor 4. Aber sprechen wir erstmal darüber, was für ein fantastischer Tag das heute ist, oder? Der Frühling nimmt so richtig Fahrt auf. Es ist fast sommerlich bei bis zu 28 Grad. Also vielleicht seid ihr mit dem Fahrrad unterwegs heute oder macht ganz entspannt einmal den Garten auf links drehen und genießt die Blümelein, die so langsam, aber sicher in voller Pracht erblühen. Oder ihr sagt ganz entspannt auf dem Balkon, kaltes Getränk. Das richtige Radio, ne? Gute Musik. Oder ihr sagt, ich muss heute definitiv noch raus. Für alle in Nordhessen hat FFH-Hörer Christian Kulista einen Tipp für die kommenden Tage tatsächlich.
1: Hier bei uns in Korbach ist wieder Hansemarkt. Und der Hansemarkt ist besonders toll, weil es ein Spaß für die ganze Familie ist. Mit den allerneuesten Attraktionen und Fahrgeschäften, mit tollen kulinarischen Spezialitäten und Köstlichkeiten. Und heute Abend gibt es ein ganz, ganz großes Feuerwerk. Am Montag ist Familientag. Also kommt vorbei für den schönsten Hansemarkt aller Zeiten.
0: Na, fantastisch, oder? Wenn das kein Tipp ist, vielen Dank, Christian. Und egal, wo ihr landet, Hauptsache, ihr habt Spaß. Ne? Noch mehr Tipps, wo es hingeht oder hingehen könnte, findet ihr natürlich auf ffh.de.
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0: Einen wunderschönen Samstagnachmittag. 8 Minuten noch, dann ist 4. Übrigens, kleines Update aus dem Deutsche Bank Park. Die Eintracht hat ja heute den HSV zu Gast. Aktuell noch 0:0. Wir halten euch da natürlich auf dem Laufenden. Wenn was passiert, sind wir auch sofort drüben. So, dann haben wir im FFH-Mix in der nächsten halben Stunde ein FFH-Greatest Hit von Bon Jovi. Und aktuellen Sound gibt es von Rehab, Michael Patrick Kelly und Shaq. Sie starten die Rebellion gleich noch vor 4 hier bei mir.
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8: Eintracht auf Punktejagd für Europa. Wasserspiele am Bergpark Wilhelmshöhe in Saison gestartet. Und das Wetter? Noch sonnig, später Gewitter.
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8: Ich bin Ute Röttger. Guten Tag. Eintracht Frankfurt ist in der Fußball-Bundesliga gerade zu Hause gegen den Hamburger SV gefordert. Nach nur einem Sieg aus den vergangenen 5 Spielen wollen die Hessen unbedingt eine Reaktion zeigen, damit noch was wird mit dem Europapokal. Für uns live im Deutsche Bank Park ist FFH-Reporterin Sonja Pahl.
9: Ja, knapp 26 Minuten sind vorbei. 0:0 noch der Zwischenstand. Wobei, jetzt gucken wir mal hier, der HSV wieder gefährlich vor dem Frankfurter Tor. Aber das Schüsschen, das kann hier Michael Zetterer im Kasten der Frankfurter doch absolut retten. Aber Situation noch nicht geklärt. Die HSV, die Frankfurter, oh, wieder die Latte in der Situation für den HSV. Ferreira ist da derjenige, der hier fast das 1:0 für den HSV markiert. Und genauso sieht's nämlich aus. Der HSV ist schon zweimal, jetzt zum dritten Mal schon vor dem Frankfurter Tor und zwar gefährlich. Und die Hessen auf der anderen Seite haben es mit einem ja verdeckten Schuss von Can Usun mal probiert in der 15. Spielminute. Es ist insgesamt nicht so viel los in diesem Spiel, aber der HSV hat momentan die besseren Möglichkeiten. Unterm Strich 0:0.
8: Bange Blicke in Ramstein oder auch in Wiesbaden-Erbenheim. Die USA wollen 5000 Soldaten aus Deutschland abziehen. Das hat das US-Verteidigungsministerium angekündigt. FFH-Reporter Leander Sattler, was bedeutet das jetzt für die Standorte bei uns im Land?
10: Naja, erstmal viel Ungewissheit, denn Details gibt's noch nicht. 5000 Streitkräfte, das würde etwa jeden 8. in Deutschland stationierten US-Soldaten treffen. Und für die Regionen wie etwa rund um die Airbase in Ramstein in der Pfalz oder auch Wiesbaden mit der wichtigen Kommandozentrale ist das US-Militär ein großer Wirtschaftsfaktor. Aber bei Trump weiß man ja nie, ob die Dinge wirklich so kommen. Er will wohl Druck ausüben auf die Bundesregierung, denn Kanzler Merz hatte ja zuletzt das US-Vorgehen im Iran scharf kritisiert, woraufhin Trump gewütet hatte.
8: Papst Leo XIV. Hat einen ehemaligen illegalen Flüchtling in den Vereinigten Staaten zum Bischof gemacht. Der katholische Geistliche war 1990 als 20-Jähriger ohne gültige Papiere aus El Salvador über die Grenze zwischen Mexiko und den USA ins Land gekommen, versteckt im Kofferraum eines Autos. Die Ernennung wird von vielen auch als Zeichen gegen die Migrationspolitik von US-Präsident Trump gewertet. Nach einem Waldbrand bei Romroth im Vogelsbergkreis ermittelt die Polizei jetzt wegen fahrlässiger Brandstiftung. Das Feuer war bereits gestern Nachmittag ausgebrochen und flammte dann in der Nacht noch einmal auf. Eine Drohne habe mehrere Glutnester entdeckt, sagte ein Sprecher. Während der Löscharbeiten musste die B49 mehrfach vollgesperrt werden. Betroffen war auch die A5 wegen der starken Rauchentwicklung. Die historischen Wasserspiele im Kasseler UNESCO-Weltkulturerbe Bergpark Wilhelmshöhe sind in die neue Saison gestartet. Bis zum 3. Oktober haben Besucherinnen und Besucher jetzt wieder an jedem Mittwoch, Sonntag und an Feiertagen Gelegenheit, den Lauf des Wassers zu begleiten. Vom Herkules bis zur großen Fontäne vor dem Schloss Wilhelmshöhe. Während der Wasserspiele fließen mehr als 750.000 Liter Wasser über Kaskaden, Becken, Rinnen und Aquädukte in rund 80 Meter Tiefe. Und zwar ohne den Einsatz von Pumpen.
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0: Um gleich eine Minute vor vier schauen wir auf einen sonnigen Samstagnachmittag. Zum Abend hin kann es zumindest in den westlichen Landesteilen möglicherweise auch mal einen Regentropfen geben. Weitestgehend aber bleibt es relativ überschaubar, was die Feuchtigkeit angeht. Meist trocken, hier und da ein paar lockere Wolken. Aber das war's auch im Laufe der Nacht. Dann ebenfalls hier und da vereinzelt Schauer. Im Westen ansonsten klar bis locker bewölkt. Zum Morgen hin zieht es sich dann allerdings gelegentlich zu, bei Tiefstwerten von 15 bis 6 Grad. Der Sonntag ist teils sonnig, teils bewölkt und gegen Abend wieder Schauer möglich. Aber häufig ist es trocken, Höchstwerte morgen bis 26 Grad.
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0: Der FFH-Verkehrsservice, einen schönen Nachmittag auf die Straßen. A5 Kassel-Frankfurt zwischen Friedberg und Bad Homburger Kreuz steht ein kaputtes Auto auf der rechten Spur und dem Standstreifen. Vorsicht bitte. Und dann haben wir die A60 Bingen-Mainz zwischen Hechtsheim-West und Tunnel-Hechtsheim. 2 Kilometer Stau wegen eines Unfalls auf den beiden rechten Spuren. Das war's. Euch eine gute Fahrt. 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Punkt 4. Schönen Samstagnachmittag euch.

0: Schönen Samstagnachmittag mit FFH und kurzer Blick in den Deutschen Bankpark. Die Eintracht hat ja heute den HSV zu Gast, aktuell noch 0:0, noch rund 2 Minuten der regulären Spielzeit zu absolvieren in der ersten Halbzeit. Wenn was passiert, hört es natürlich zuerst hier bei FFH. Und damit kommen wir zu neuer Musik, und zwar von dem erfolgreichen deutschen DJ und Produzenten Glockenbach. Mega erfolgreich, fast 1 Milliarde Streams mittlerweile und schon Collabs mit allen möglichen Megastars, also Clock Clock, Tom Walker, Ella Henderson und so weiter und so fort. Also da war immer Dampf drin, und das ist auch so in ihrer neuen oder in der neuen Single zusammen mit der fantastischen Stimme von Sam Harper. Die Londonerin macht Songs wirklich unverwechselbar, hat zum Beispiel mit James Hype diesen Riesenhit Waterfalls gemacht. Das ist der hier. Hold tight. Da haben wir Sam Harper schon mal gehört. Sie bereichert treibende Beats mit ihrer unfassbar guten und wirklich bezaubernden Stimme. Und sie erklärt uns ein bisschen, worum es geht im neuen Hit. Glockenbach zusammen mit Sam Harper. Und die neue Single heißt Lost. Und worum geht's jetzt genau?
1: So this song is about losing yourself with somebody. And it's just about enjoying yourself and the potential of what could happen when you learn how to let loose a little bit.
0: Ja, das klingt nach richtig coolem Lebens- und Frühlingsgefühl. Tatsächlich, sie sagte, im Song geht es eigentlich darum, wie es ist, wenn man sich in einer anderen Person so ein Stück weit verliert, also in einer neuen Bekanntschaft. Das kann ein Freund sein oder es kann auch eine romantische Beziehung sein oder ähnliches. Und dieses Gefühl, was dann entsteht, wo man nicht genau weiß, was ist da eigentlich möglich? Wo ist die Grenze? Gibt es überhaupt eine? Und man fängt förmlich an zu fliegen so. Ja, das ist so ein bisschen das Lebensgefühl, das sie aufgreifen wollen. Und das passt natürlich perfekt auch zu diesem fantastischen Wetter hier draußen im FFH-Land. Und deswegen hören wir jetzt auch mal rein. Glockenbach und Sam Harper mit Lost, neue Musik hier bei FFH.

0: Einen wunderschönen Samstag euch. Ja, wir lernen hier richtig Hessisch bei FFH und zwar mit einem perfekten Beispiel am Samstagnachmittag gleich vom Fußballplatz in einer Viertelstunde hier bei uns.
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0: Um 16:30 Uhr, Achtung auf der A661 Egelsbach-Oberursel. Zwischen Offenbacher Kreuz und Offenbach-Taunusring sind Fahrradfahrer auf der Standspur unterwegs. Deswegen hier bitte besonders vorsichtig fahren. Danke euch und allen unterwegs. Eine gute Fahrt kommt sicher an. Ich bin Sascha Lewandowski und wünsche euch einen tollen Samstagnachmittag mit uns.
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0: sanft geweckt am Samstagnachmittag mit James Bay, Hold Back the River im FFH-Mix und gleich Austis mit Electrified. Da geht's wieder etwas mehr zur Sache und euch einen schönen Samstag im FFH-Land mit hoffentlich auch viel Sonne. Passend Sonnencreme dazu, nicht vergessen, eine Sonnenbrille, ganz wichtig. Und vielleicht verbringt ihr ja am Wochenende auch mal ein bisschen Zeit auf dem Fußballplatz. Da lernen wir das echte, das richtige Hessisch. Und das wollen wir jetzt für euch natürlich auch ins Radio. Man kann sehr viele Fehler machen, wenn man nicht ganz genau aufpasst.
1: So sage ich es richtig auf Hessisch. Heute auf dem Fußballplatz.
2: Serkan, näher an die Gegenspieler ran.
1: Falsch. Hier stimmt praktisch gar nichts. Weder Präposition, Adjektiv noch Nomen. Richtig ist natürlich...
2: Ey, Serkan! Zu enger bei die Leute rangehen tun!
1: Sehr schön. Wir sagen gemeinsam. Serkan, zu enger bei die Leute rangehen tun.

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1: Ich bin Ute Röttger. Guten Tag. Eintracht Frankfurt ist in der Fußball-Bundesliga gerade zu Hause gegen den Hamburger SV gefordert. Die Hessen brauchen unbedingt einen Sieg, um den wichtigen 7. Tabellenplatz zu verteidigen. Denn der ist das Ticket für Europa. Für uns im Deutsche Bank Park FFH-Reporterin Sonja Pahl.
2: 68 Minuten rum und ich fürchte, hier braut sich was Übles zusammen. 2:1 die Führung für den HSV. Die Eintracht-Fans haben seit der 60. Minute den Support eingestellt. Es gab schon einen Donnerschlag hier aus der Nordwestkurve. Das ist alles nicht gut. Die Frankfurter Eintracht war ja in der 49. Minute durch Can Uzun erstmal in Führung gegangen, kassierte aber nur zwei Minuten später den Ausgleich durch Grunbeck und tatsächlich dann in der 59. auch noch das 2:1 für das HSV durch Vieira. Tatsächlich jetzt vielleicht nochmal die Frankfurter Eintracht über die linke Seite. Das ist Baheuer, der den Ball reingibt, aber der wird auch wieder geblockt vom HSV, die natürlich jetzt Luft haben und hier die Sensation in den Händen schon fast halten. Die Frankfurter müssen sich also was einfallen lassen und das ohne den Support der Fans. 2:1 die Führung für Hamburg im Moment.
1: Die Parteigremien von CDU und SPD haben in Rheinland-Pfalz für den Koalitionsvertrag gestimmt. Beim Landesparteiausschuss der CDU in Mainz und bei der SPD gaben 288 von 298 Delegierten auf einem Parteitag in Niederolm grünes Licht. Nun soll der Landtag in Mainz am 18. Mai CDU-Mann Gordon Schnieder zum neuen Ministerpräsidenten wählen. Bei Deutschlands größtem Energieversorger E.ON sollen Strom und Gas für Bestandskunden in diesem Jahr nicht teurer werden. Das hat Vorstandschef Thon versprochen. Man habe Strom und Gas langfristig und deshalb günstiger eingekauft. Langfristig rechnet Thon aber mit einem Preisanstieg. E.ON hat in Deutschland gut 11 Millionen Stromkunden und gut 2 Millionen Gaskunden. Zwei Siege, eine Pleite und ein Unentschieden für die Hessenteams in der Fußball-Regionalliga. Der FSV Frankfurt gewinnt in Alzenau mit 3:1. Steinbach schlägt die zweite Mannschaft von Freiburg zu Hause 3:1. Kickers Offenbach und Waldorf trennen sich 1:1 und Fulda-Lehnertz unterliegt Freiberg 0:2. An diesem Wochenende läuft in Frankfurt die deutsche Meisterschaft der Hobbyhorser. Beim Hobbyhorsing werden Pferdesportdisziplinen, insbesondere Dressur und Springen, ohne Tiere nachgestellt. Die Sportler und Sportlerinnen reiten auf einem Steckenpferd mit Plüschkopf. Die älteste Teilnehmerin ist 60 Jahre alt.
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3: 5:02 Uhr und das Wetter ist weiterhin frühlingshaft, fast sommerlich, ne, bis 28 Grad heute ja im Laufe des Nachmittags. Viel Sonne, ein paar lockere Wolken. Erst gegen Abend kann im Westen vereinzelt mal ein Regentropfen runterkommen. Im Laufe der Nacht dann teils bewölkt mit etwas Schauer, aber vor allem im Westen. Und ansonsten aber meist klar bis locker bewölkt und trocken. Erst zum Morgen hin kommen möglicherweise hier und da auch noch mal ein paar Regentropfen runter. Die Tiefstwerte heute Nacht 15 bis 6 Grad. Und morgen, der Sonntag, ist mal stark bewölkt, mal recht sonnig bei Höchstwerten von bis zu 26 Grad. Kann es örtlich gegen Abend auch wieder Regentropfen geben.
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3: Und damit schauen wir im FFH-Verkehrsservice auf die Straßen. Aktuell alles entspannt, uns liegen keine Störungsmeldungen vor. Euch unterwegs eine gute Fahrt und kommt sicher an.
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3: 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Schönen Samstagnachmittag euch, kurz vor 5 und im FFH-Mix warten auf uns die fantastischen Depeche Mode mit Everything Counts. Vorher Katy Perry und Band-Aids. Und dann werden wir in dieser halben Stunde natürlich auch nochmal in den Deutsche Bank Park rübergeben, in der Hoffnung, dass die Eintracht das Ruder noch rumreißt. Hier bei FFH seid ihr auf jeden Fall immer sofort informiert, wenn was passiert.

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neue Musik im FFH-Mix, Somber und Homewrecker. Ich liebe seinen Sound, tatsächlich wirklich richtig coole Sache. Und wir schauen kurz in den Deutsche Bank Park. Aktuell noch immer aus Frankfurter Sicht 1:2 gegen den HSV. Gab gerade eine längere Verletzungsunterbrechung, weil Ansgar Knauf mit einem HSV-Spieler zusammengerauscht ist, der dann länger liegen blieb, mittlerweile aber wieder vom Platz gehen konnte. Das heißt also, wir erwarten eine längere Nachspielzeit. Halten euch dazu natürlich auf dem Laufenden. Ansonsten in allen anderen Stadien, in denen in der Fußball-Bundesliga aktuell gespielt wird, laufen mindestens die letzten 10 Minuten. Wir schauen mal auf die Zwischenergebnisse. Die Bayern zu Hause gegen Heidenheim 2:3. Hoffenheim-Stuttgart 3:2. Union Berlin gegen den 1. FC Köln 1:2. Und Werder Bremen gegen Augsburg 1:3. Wie gesagt, Zwischenstände in allen Stadien wird noch gespielt. Und wenn es bei der SGE was zu vermelden gibt, dann seid ihr hier genau an der richtigen Adresse. Melden wir euch natürlich sofort. Ansonsten jetzt erstmal mit Vella und All My Love rein in den FFH-Mix und einen schönen Samstagnachmittag euch.

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16: Um 4:04 aktuell ist alles ruhig auf den Straßen. Keine Störungsmeldungen, zumindest keine, die uns bekannt wären. Euch unterwegs eine gute Fahrt und kommt sicher an. Ich bin Sascha Lewandowski. Hi.
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0: 17.41 Uhr.
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0: Ja, und damit einen schönen Samstag. Ja, Frühabend, muss man ja sagen. Fußball-Bundesliga, die Partien sind alle durch. Also zumindest alle, die um 15.30 Uhr gestartet sind. Und das ist nicht selbstverständlich. Zwischenzeitlich wurde hier bei der einen oder anderen Partie über 10 Minuten nachgespielt. So auch in der Partie Eintracht Frankfurt gegen den HSV. Am Ende, das Drama tatsächlich nimmt weiter seinen Lauf. Der HSV gewinnt in Frankfurt mit 2:1. Bayern München macht in der, ich glaube, 10. Minute der Nachspielzeit das 3:3 gegen Heidenheim. Hoffenheim gegen Stuttgart ebenfalls 3:3. Augsburg gewinnt in Bremen mit 3:1 und Union Berlin und der 1. FC Köln teilen sich die Punkte bzw. Spielen am Ende 2:2 unentschieden. Um 18.30 Uhr noch Bayer Leverkusen gegen RB Leipzig. Und hier bei FFH mehr vom FFH Mix, gleich One Republic mit Need Your Love und damit euch einen schönen Samstag. Ich sage ciao, bye bye. Sascha Lewandowski mein Name. Euch ein schönes Wochenende weiterhin.

0: Einen schönen Samstagabend an diesem langen Wochenende. Hier ist Hit Radio FFH, gleich mit einem Riesenhit von Britney Spears. Da kann auch jeder mitsingen. Oops, I Did It Again hört ihr gleich bei uns im Mix. Und was angesagt ist von Michael Schulte. 5 a.m. gibt's bei uns noch vor 6.
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0: Eine wichtige Verkehrsmeldung kommt gerade rein. Achtung auf der A5 Frankfurt in Richtung Kassel. Zwischen Nordwestkreuz Frankfurt und dem Bad Homburger Kreuz. Da sind Personen auf der Fahrbahn. Bitte fahrt hier in beiden Richtungen besonders vorsichtig.
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9: Frankfurter Eintracht verliert gegen Abstiegskandidaten. Keiner weiß, wo Buckelwald Timmy ist. Und das Wetter? Noch sonnig, abends Gewitter.
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9: Ich bin Ute Röpker. Guten Tag. Eintracht Frankfurt taumelt in der Fußball-Bundesliga Richtung Saisonende. Die Hessen verlieren das Heimspiel gegen den abstiegsbedrohten HSV mit 1:2 und können damit morgen vom 7. Tabellenplatz verdrängt werden. Für uns aus dem Deutsche Bank Park, FFH-Reporterin Sonja Pahl.
10: Usun hatte die Eintracht in Führung gebracht zu Beginn der zweiten Hälfte, aber dann sind es Grönberg und Vieira, die Frankfurter Eintracht ins Tal der Tränen runterschicken. Die Fankurve hatte den Support ab dieser Zeit, also ab der 60. Minute eingestellt. Für Frankfurt ein bitterböser, dunkler Tag und die Frage muss gestellt werden, bleibt Trainer Albert Riera noch im Amt?
9: Und so haben die anderen Teams gespielt. Bayern München, Heidenheim 3:3. Union Berlin, Köln 2:2. Hoffenheim, Stuttgart 3:3. Und Bremen, Augsburg 1:3. Wochenlang hat sein Schicksal viele Menschen in Deutschland bewegt. Jetzt schwimmt Buckelwald Timmy wieder frei. In welche Richtung er jetzt in der Nordsee unterwegs ist, wissen die Forscher aber nicht. FFH-Reporter Jan-Henne Reitze.
11: Gibt es ein technisches Problem? Ist einfach noch kein Signal angekommen oder weiß die private Initiative, die den Wal in die Nordsee gebracht hat, mehr als sie bisher sagt? Offiziell ist bisher nur, es ist unklar, wo der Wal ist. Von Greenpeace heißt es, der Buckelwal sei in einer der meistbefahrenen Schiffsrouten Europas ausgesetzt worden, seine Überlebenschancen seien minimal. Im März war das Tier erstmals in der Ostsee gesichtet worden und mehrfach gestrandet. Vor dem Transport in die Nordsee lag der Wal wochenlang vor der Insel Pöhl.
9: Bange Blicke in Ramstein oder auch in Wiesbaden-Erbenheim. Denn die USA wollen 5000 Soldaten aus Deutschland abziehen. Das hat das US-Verteidigungsministerium angekündigt. Details sind allerdings noch nicht bekannt. Hintergrund soll laut US-Medien die Kritik des Kanzlers am Iran-Krieg gewesen sein. In Deutschland werden weniger Solaranlagen gebaut. In den ersten 3 Monaten des Jahres ging die Strommenge, die mit neu installierten Anlagen produziert werden kann, um 6% zurück. Der Bundesverband Solarwirtschaft warnt angesichts der Spritpreiskrise vor weiteren Kürzungen bei der Förderung. Hauptgeschäftsführer Körnig warnte, Deutschland müsse jetzt schneller unabhängig werden von fossilen Energien. Alles andere schade der deutschen Wirtschaft. Das soziale Miteinander in Deutschland ist schlecht. Das sagen 2 von 3 Deutschen in einer aktuellen Umfrage der DAK. So bezeichnen 57% der Befragten den Zusammenhalt und das Zusammenleben der Gesellschaft als eher schlecht und nochmal 10% als sehr schlecht. Als Grund nannten die Befragten besonders oft den Anstieg von Beleidigungen und Respektlosigkeit, aber auch mehr Egoismus und Intoleranz.
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0: Ein paar Wolken kommen jetzt zu uns und damit auch der Regen. Vor allem im Westen des FFH-Landes sind da auch Gewitter und Hagel möglich. In der Nacht geht's wechselhaft mit Schauern weiter und so sieht's auch für den Sonntag aus. Wird aber wieder warm bei Höchstwerten zwischen 23 und 26 Grad.
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0: Der FFH-Verkehrsservice, und das geht schnell, weil uns liegen zurzeit keine Meldungen über Verkehrsstörungen vor. Gute Fahrt.
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0: Da kann ich aber auch erstmal nur hoffen, dass ihr heute diesen ja gefühlten Sommertag so gut es geht in der Sonne verbringt oder verbracht habt. Noch ist es ja eigentlich überall total warm. Genießt euren Abend so gut es geht. Und für alle, die genauso wie ich vielleicht arbeiten müssen oder einfach daheim noch ein bisschen rumwuseln, ich habe so viel gute Musik für euch. Vor allem auch brandneue Musik für den ganzen Abend. Also, hier eingeschaltet zu haben, damit habt ihr schon mal alles richtig gemacht. Macht's euch schön, ich bin Marvin Ulrich, hello.

0: Wenn sich eine Musiklegende nach 7 Jahren wieder mit neuer Musik zurückmeldet, dann bist ihr an sich auch erstmal hellhörig. Hier ist Radio FFH. Ja, vor genau 2 Wochen gab es beim Coachella Festival eine riesen Überraschung. Da hat die Menge aber mal wirklich kurz hyperventiliert, als Popstar Sabrina Carpenter plötzlich Madonna auf die Bühne geholt hat. Standen sie dann auf einmal beide da im hellen Glitzerkorsett und haben nicht nur gemeinsam ein paar von Madonnas Klassikern gesungen, sondern auch einen ihrer neuen Songs, Bring Your Love. Und den spiele ich auch gleich hier für euch im FFH-Mix in voller Länge. Im Juli bringt Madonna nämlich nach 7 Jahren wieder ein neues Album raus, Confessions on a Dance Floor Part 2. Das Witzige ist, vor exakt 20 Jahren stand sie auch bei Coachella auf der Bühne und hat Confessions on a Dance Floor Part 1 gespielt.
1: 20 years ago today I performed at Coachella and it was the first time I performed Confessions on a Dance Floor Part 1. So, it's like a full circle moment, you know?
0: Ja, und vor allem ist es ein full circle moment, weil sie auch noch dieselben Klamotten von damals anhatte. Das muss ihr auch erstmal einer nachmachen. Also ich passe nicht mehr in die Klamotten von vor 20 Jahren. Umso besser, dass es jetzt brandneue Musik für euren Samstagabend gibt. Madonna mit Bring Your Love.

0: Eine wichtige Verkehrsmeldung gibt's im FFH-Verkehrsservice. Achtung, auf der A3 Frankfurt-Würzburg zwischen Aschaffenburg und Aschaffenburg-Ost. Da sind Personen auf der Fahrbahn. Bitte fahrt hier in beiden Richtungen besonders vorsichtig. Aktuelle, angesagte Musik gleich bei uns im Mix von Leonie und Callum Scott. Baby, won't you stay for a minute? Stay heißt da und hört ihr gleich hier.
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0: Und das geht schnell, es ist nichts los. Gute Fahrt.
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0: Das ist euer Samstagabend mit Hitradio FFH. Und was wäre so ein Samstagabend ohne die passende Mucke? Ne? Wenn ihr gerade vielleicht im Auto auf dem Weg zu Freunden seid oder ihr sitzt gerade schön in der warmen Sonne auf der Terrasse oder im Garten und genießt diesen ja wirklich wahnsinnig schönen Samstag. Von Malik Harris gibt's jetzt was Neues. Ihn kennen wir von seinem Hit Sticks and Stones. You can try to break my pain. Ah, cooler Song. Und erst seit gestern ist sein neuer Song draußen. Lie to Me. Spiele ich euch jetzt im FFH-Mix. Da gibt's am Anfang, aber auch im Song immer mal wieder solche Parts, wo er so singt. Besser als ich. Ganz klar. Es ist absolut gewollt so. Und vor allem ist es die allererste Version von dem, als Malik im Studio saß und einfach mal so rumgefreestylt ist. Da saß er mit der Gitarre in der Hand und hat einfach mal rumgesungen. Und genau das dann aufgenommen. Fand er so gut, dass er es drin gelassen hat. Und um was es in dem Song eigentlich geht, das sagt er euch jetzt gerade mal selbst.
1: Mit dem Song leite ich ein ganz neues Kapitel in meinem Leben ein, weil sowohl musikalisch als auch privat sich super viel verändert hat bei mir in den letzten Monaten. Und wenn sich so viele Dinge um einen rum verändern, dann kann es oft sein, dass man sich selbst so ein bisschen verliert dabei. Und genau darum geht es in dem Song, also sich selbst zu verlieren, aber sich selbst auch wiederzufinden. Und man könnte im ersten Moment meinen, es ist ein Gespräch zwischen zwei Leuten, aber ich sag euch jetzt mal ein Geheimnis nur unter uns. Es ist eigentlich ein Gespräch zwischen mir und einer Version meiner selbst. Also es ist eigentlich eine Art Monolog. Und ich glaube, jetzt, wo ihr das wisst, hört ihr den ganzen Song auch nochmal ganz anders. Also viel Spaß dabei. Hier ist Lie to Me.

0: Einen schönen Abend mit uns. Hier ist Hit Radio FFH. Gleich mit angesagter Musik von Lady Gaga. The Dead Dance hört ihr gleich in voller Länge. Und es geht zurück ins Jahr 1988 mit einem Riesenklassiker. Michael Jackson, Smooth Criminal, hört er bei uns noch vor 7.
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8: Hessen bangt um US-Stützpunkt. Bei Bauarbeiten in Viermünden Phosphorgranate ausgegraben. Und das Wetter noch sonnig, später Gewitter.
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8: Ich bin Ute Röpker. Guten Tag. Bange Blicke in Ramstein oder auch in Wiesbaden-Erbenheim. Die USA wollen 5000 Soldaten aus Deutschland abziehen. Das hat das US-Verteidigungsministerium angekündigt. FFH-Reporter Leander Sattler, was bedeutet das jetzt für die Standorte bei uns im Land?
9: Naja, erstmal viel Ungewissheit, denn Details gibt's noch nicht. 5000 Streitkräfte, das würde etwa jeden achten in Deutschland stationierten US-Soldaten treffen. Und für die Regionen wie etwa rund um die Airbase in Ramstein in der Pfalz oder auch Wiesbaden mit der wichtigen Kommandozentrale ist das US-Militär ein großer Wirtschaftsfaktor. Aber bei Trump weiß man ja nie, ob die Dinge wirklich so kommen. Er will wohl Druck ausüben auf die Bundesregierung, denn Kanzler Merz hatte ja zuletzt das US-Vorgehen im Iran scharf kritisiert, woraufhin Trump gewütet hatte.
8: US-Präsident Trump hat außerdem angekündigt, Zölle auf Autos und Lastwagen aus der EU ab kommender Woche auf 25% zu erhöhen. Die EU droht mit Gegenmaßnahmen. Der Verband der Automobilindustrie ist empört. FFH-Reporter Jan-Henner Reitze.
10: Eigentlich hatten USA und EU nach schwierigen Verhandlungen einen Zollsatz von 15% vereinbart, unter anderem wegen des Streits um Grönland verzögert die EU aber die Umsetzung des Pakets. Setzt Trump seine neue höhere Zolldrohung um, würde das allein die deutsche Autoindustrie jährlich 2,5 Milliarden Euro zusätzlich kosten. Deshalb reagiert die Branche empfindlich und ruft zur Deeskalation auf nach dem Motto, bei allen Krisen gerade brauchen wir nicht auch noch einen wieder aufflammenden Zollstreit.
8: Schreck für Anwohner in Viermünden im Landkreis Waldeck-Frankenberg. Bei Erdarbeiten tauchte eine Phosphorgranate aus dem Zweiten Weltkrieg auf. Laut Polizei gab es sofort eine starke Rauchentwicklung durch den Kontakt mit Sauerstoff. Der Kampfmittelräumdienst holte die Granate ab, um sie zu vernichten. Danach konnten die Anwohner zurück in ihre Wohnungen. Eintracht Frankfurt taumelt in der Fußball-Bundesliga Richtung Saisonende. Die Hessen verspielen im Heimspiel gegen den abstiegsbedrohten HSV eine Führung und verlieren 1:2. Schon morgen kann die Eintracht damit vom 7. Tabellenplatz verdrängt werden. Die Fans am FFH-Mikro haben nach dem Spiel eine eindeutige Meinung.
11: Die Mannschaft wirkt irgendwie überfordert. Das mit dem Trainer passt nicht. Und das ist jetzt die Quittung dafür.
12: War ein ganz schlechtes Spiel von der Eintracht, fand ich. Was versucht, aber auch nichts auf die Kette gekriegt. Für Europa ist, glaube ich, jetzt vorbei.
13: Die Mannschaft ist tot. Ich finde, das Einzige, was hilft, den Trainer austauschen. Der Trainer, das bringt nichts.
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0: Ein paar Wolken kommen jetzt zu uns und damit auch der Regen. Vor allem im Westen des FFH-Landes sind da auch Gewitter und Hagel möglich. In der Nacht geht's wechselhaft mit Schauern weiter. Und so sieht's auch aus für den Sonntag. Wird aber wieder warm bei Höchstwerten zwischen 23 und 26 Grad.
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0: Der FFH-Verkehrsservice, es lohnt sich gar nicht, da eigentlich das so zu nennen, weil es ist nichts los. Uns liegen keine Meldungen vor. Gute Fahrt. 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
0: Einfach geile Musik gibt's gleich für euch. Nur mal als Beispiel, wen wir so alles im FFH-Mix gleich haben. NSYNC, David Guetta, Alle Farben, Fatboy Slim. Boah. Und dazu geht's jetzt direkt weiter mit Lady Gaga und Michael Jackson. Also, kleiner Tipp, macht's Radio laut. Macht dann nämlich gleich doppelt so viel Spaß. Ich bin Marvin Ulrich, schönen Samstagabend für euch.

Jetzt wird so ein bisschen nostalgisch, will ich fast sagen, bei Hitradio FFH. Zumindest werdet ihr es gleich in diesem brandneuen Song raushören. Chuck the Money heißt der Song von dem erst 23-jährigen Kalifornier Steven Sanchez. Der bringt für seine jungen Jahre kommende Woche schon sein drittes Album raus. Love, love, love heißt das. Und wie passt jetzt dieses Stichwort nostalgisch, ne, zu einem erst 23-Jährigen? Ganz einfach, Steven Sanchez lässt sich in seinen Songs inspirieren von der Musik aus den 50er und 60er Jahren. Zum Beispiel von so Legenden wie Elvis Presley. Und das hörst du halt auch bei Chuck the Money raus. Also mich wundert's nicht, dass Steven Sanchez Songs weltweit schon jetzt mehrere 100 Millionen Mal gehört wurden. Überzeugt ihr euch jetzt auch mal davon? Passt perfekt für euren Samstagabend. Das hier ist ganz neu im FFH-Mix. Steven Sanchez mit Chuck the Money. 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

0: Die Glass-Animals mit Heatwaves bei uns im Mix und mit angesagter Musik geht's auch weiter. Und zwar was Neues von Alle Farben und Renee Miller. Ah, geile Beats kann man gebrauchen für diesen Samstagabend. Body Talk hört ihr gleich bei uns.
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0: Eine Meldung habe ich von der A3 Frankfurt-Würzburg zwischen Obertshausen und Hanau. Eine ungesicherte Unfallstelle in der Abfahrt. Bitte fahrt ihr deshalb besonders vorsichtig. Und kommt gut an.
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0: Schön, dass wir zusammen diesen sonnigen Samstag verbringen. Bei euch läuft Hitradio FFH. Und was wäre FFH, was geht? Am Samstagabend, wenn es nicht aus unseren diesen Oldschool-Hit gäbe. Ne? Den hier habt ihr auf jeden Fall schon mal gehört. Fatboy Slim mit Right Here, Right Now aus dem Jahr 1999. Vielleicht erinnert ihr euch auch noch an dieses Musikvideo von damals. Das fängt quasi mit dem Urknall vor 350 Milliarden Jahren an und macht alle möglichen Evolutionen bis heute durch. Ist euch bestimmt auch gleich wieder vor Augen, wenn ich es euch hier im FFH-Mix spiele. Allein der Rhythmus, der bleibt sofort hängen und der Song an sich, der klingt auch nach so vielen Jahren einfach immer noch frisch. Nicht überladen, so richtig so atmosphärisch, eigentlich gar kein klassischer Popsong. Da gibt's auch im Song einen Part, in dem man eine Sprachaufnahme hört. Die ist ursprünglich aus dem Science-Fiction-Film Strange Days. Aber nicht nur Leute, die jetzt irgendwie Weltraum, Urknall und Evolution cool finden, die feiern diesen Song. Der hier ist wirklich oldschool und ein echter FFH Greatest Hit. Fatboy Slim mit Right Here, Right Now. Schönen Samstagabend für euch.
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Jetzt. Neu im FFH-Mix. Licky Lee mit Lucky Again. 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

0: 2005 hat Sarah Connor einen Song rausgebracht, der heißt From Zero to Hero. Und wenn ich diesen Song höre, muss ich immer daran denken, was für eine spezielle Frisur sie in diesem Musikvideo hatte. Wisst ihr das noch? Das hört ihr gleich bei uns hier. Und angesagte Musik von Fastboy und Ruff. Die beiden Frankfurter Jungs. Wave noch vor 20 Uhr bei uns.
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4: Rattengift in Babygläschen, Verdächtiger gefasst. Frankfurter Eintracht stellt die Trainerfrage nicht. Und das Wetter? Noch sonnig, abends Gewitter.
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4: Ich bin Ute Röttger, guten Abend. Rattengift in Babygläschen. Vor 2 Wochen geriet der Babykosthersteller Hip in die Schlagzeilen, weil ein Unbekannter Babygläschen vergiftet hatte in Österreich, Tschechien und der Slowakei. Jetzt hat die Polizei in Österreich einen Verdächtigen gefasst. FFH-Reporter Albert Otti.
5: Derzeit wird der Verdächtige verhört. Wer er ist und wie er gefunden wurde, darüber schweigen die Ermittler noch. Aus ermittlungstaktischen Gründen, heißt es. In dem Fall geht es um ein Erpresserschreiben und um Babynahrung, die mit Rattengift verunreinigt wurde. Bislang sind insgesamt 5 solche Gläschen aufgetaucht. Das deutsche Sortiment von Hip war nicht betroffen. Mit der Festnahme ist die Sache aber noch nicht erledigt, denn die Ermittler suchen noch nach einem 6. Giftglas.
4: Das Land Hessen hält den von der US-Regierung angekündigten Teilabzug von Soldaten für einen Fehler. Hessens Staatsminister für Internationales Pence sagte, die US-Streitkräfte in Hessen seien ein wichtiges Element für Europas Sicherheit. In Wiesbaden-Erbenheim befindet sich die Zentrale des US-Heers für Europa und Afrika. Rechnet man unter anderem amerikanische Zivilangestellte und Familienangehörige dazu, profitiert die regionale Wirtschaft von insgesamt rund 20.000 Menschen. Welche Standorte vom Truppenabzug betroffen sein werden, ist noch nicht klar. Das soziale Miteinander in Deutschland ist schlecht. Das sagen 2 von 3 Deutschen in einer aktuellen Umfrage der DAK. FFH-Reporter David Riemer.
6: Fast 70% der Befragten haben den Zusammenhalt und das Zusammenleben in der Gesellschaft mit schlecht oder sehr schlecht bezeichnet. Ein Plus von 6 Prozentpunkten im Vergleich zum Vorjahr. Viele beklagen vor allem mehr Beleidigungen, Respektlosigkeit und Aggressivität. Besonders im öffentlichen Raum und den sozialen Netzwerken. 98% glauben, dass ein besseres soziales Miteinander die Gesundheit fördert. Mehr als die Hälfte engagiert sich bereits dafür, etwa durch Nachbarschaftshilfe oder Ehrenamt.
4: Bittere Heimpleite für die Frankfurter Eintracht in der Fußball-Bundesliga. Die Hessen verspielen gegen den abstiegsbedrohten HSV ihre Führung und verlieren 1:2. Schon morgen kann die Eintracht damit vom 7. Tabellenplatz verdrängt werden. Auch Eintracht-Sportvorstand Markus Krösche ist anschließend im Gespräch mit FFH-Reporterin Sonja Pahl frustriert.
7: Ja, ich bin natürlich extrem verärgert über die Art und Weise, wie wir Fußball gespielt haben, letztendlich auch in der Aggressivität und wenn wir solche Fehler machen, wenn wir so welche Leistungen abrufen, dann haben wir auch mit dem Kampf in Europa nichts zu tun.
8: Aber du hast ja schon diverse Varianten ausprobiert, du hast den Trainer gewechselt, jetzt hast du einen neuen Trainer, ist er auch ein Thema?
7: Heute ist der Trainer kein Thema, nein. Am Ende geht es letztendlich um die Leistung der Mannschaft und das muss man sagen, ist diese Saison nicht ausreichend genug.
4: Und noch ein Blick in die Handball-Bundesliga der Frauen. Für die HSG Bensheim-Auerbach ist der Traum von der Meisterschaft geplatzt nach der 29:31 Niederlage im Playoff-Halbfinale gegen Borussia Dortmund.
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0: Ein paar Wolken kommen jetzt zu uns und damit auch der Regen. Vor allem im Westen des FFH-Landes sind da auch Gewitter und Hagel möglich. In der Nacht geht's wechselhaft mit Schauern weiter und so sieht's auch für den Sonntag aus. Wird wieder warm bei Höchstwerten zwischen 23 und 26 Grad. Das Update von The Gas. Nur eine Meldung habe ich. Die A3 Frankfurt in Richtung Würzburg zwischen Obertshausen und Hanau. Ein Unfall in der Abfahrt. Bitte hier vorsichtig fahren. Kommt gut an.
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0: Da kann ich aber auch erstmal nur hoffen, dass ihr heute diesen gefühlten Sommertag so gut es geht in der Sonne verbracht habt. Und für alle, die genauso wie ich vielleicht arbeiten müssen oder einfach noch daheim ein bisschen rumwuseln, ich habe so viel gute Musik für euch, vor allem auch brandneue Musik für den ganzen Abend. Also, hier eingeschaltet zu haben, damit habt ihr schon mal alles richtig gemacht. Macht's euch schön, ich bin Marvin Ulrich, hello!
3: Hey.

0: Samstagabend mit Hitradio FFH heißt auch, es gibt immer brandneue Musik für euch. Passt ja auch gerade, wenn ihr jetzt den sonnigen Samstag im Garten oder auf der Terrasse ausklingen lasst. Da unterstützen jetzt Naked aus Schweden. Die kennen wir zum Beispiel von ihrem Song Glide zusammen mit Portugal the Man. Habt ihr im FFH-Mix bestimmt schon gehört. Und dieses Künstlerkollektiv Naked hat sich jetzt den 25-jährigen US-Amerikaner Arden Jones ins Studio geholt. Die haben ein bisschen gebastelt und rausgekommen ist Looking for Something. Ein total entspannter Feel-Good-Song, der bleibt sofort hängen und macht gute Laune. Also perfekt für 7:45 am Samstagabend. Lasst es euch gut gehen.
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0: absolut angesagte Musik für euch. Gleich im FFH-Mix von Kygo, Khaled und Griffin. Save My Love. Da lohnt sich aber mal so richtig das Radio laut zu machen. Spiele ich euch in voller Länge gleich hier.
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0: Das geht schnell, es ist nur eine Meldung gerade bei mir im Verkehrsservice los. A3 Frankfurt-Würzburg zwischen Obertshausen und Hanau, ein Unfall in der Abfahrt. Ansonsten ist alles frei, kommt gut durch.
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0: geht in aller Herrgottsfrüh am Moint, noch lange vor Ladenöffnung, in ein Musikgeschäft. Drückt auf Aufnahme, setzt euch an die Instrumente und pünktlich zur Ladenöffnung habt ihr einfach mal einen neuen Megasong produziert. Genau so war das bei den beiden hier, Kiddo und Osmund. Die beiden haben in einem Stockholmer Musikladen genau so den Song produziert, den ich euch gleich im FFH-Mix spiele. Show Me Love. Falls euch die Namen jetzt erstmal nichts sagen, dann zähle ich nur mal einen kleinen Teil der Künstlerinnen und Künstler auf, mit denen die beiden schon zusammengearbeitet haben. Alle Farben. Robin Schulz, Purple Disco Machine, Felix Jehn und. Also die wissen auf jeden Fall, was sie da machen. Und sie sagen selbst über diesen neuen Song:
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0: Also es geht eben darum, tapfer zu sein, aber auch verwundbar und Risiken einzugehen. Das Leben ist doch viel zu kurz, um sich zurückzuhalten. Klingt erstmal nach ordentlich Power, die wir ja alle auch an so einem Samstagabend mal gebrauchen können.
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0: Musik für euren Samstagabend gleich bei uns im Mix von Taylor Swift. Opalite hört ihr gleich in voller Länge und es geht zurück ins Jahr 1987. Mit diesem FFR Greatest Hit, New Order, True Faith, hört ihr noch vor 9 bei uns.
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2: Ich bin Thomas Brock. Die USA haben angekündigt, 5000 Soldaten aus Deutschland abzuziehen. Die NATO und Bundesverteidigungsminister Pistorius versuchen gelassen zu reagieren.
3: Dass hier US-Soldaten stationiert sind, sei im Interesse Deutschlands und Europas, so Pistorius, aber auch im Interesse der USA. Gleichzeitig unterstreiche die Abzugsankündigung, dass Europa selbst mehr Verantwortung für seine Sicherheit übernehmen müsse, dieser Weg sei eingeschlagen. Ähnlich diplomatisch lautet die Reaktion der NATO. Wie, wann und wo genau die USA Truppen aus Deutschland abziehen wollen, ist noch unklar. Ähnliche Ankündigungen hatte es auch schon in der ersten Amtszeit von US-Präsident Trump gegeben. Jan-Henner Reitze, Nachrichtenredaktion.
2: Im Fall des Erpressungsversuchs gegen den Babykosthersteller Hip haben die Ermittler in Österreich einen Verdächtigen festgenommen. Es soll sich um einen 39-jährigen Mann handeln. Einzelheiten zur Identität des Verdächtigen wurden bislang nicht mitgeteilt. Mit Rattengift in Babynahrung hatte ein Unbekannter versucht, den deutschen Babykosthersteller zu erpressen. In Österreich, Tschechien und der Slowakei wurden insgesamt 5 manipulierte Hip-Gläser entdeckt. Das deutsche Sortiment war nicht betroffen. Der Tankrabatt kommt nicht vollständig bei den Verbrauchern an. Laut ADAC haben die Mineralölkonzerne die Steuersenkung von knapp 17 Cent am ersten Tag nicht komplett an die Autofahrer weitergegeben. Derweil reißt die Kritik an den Entlastungen nicht ab. Die Chefin der Wirtschaftsweisen, Schnitzer, spricht von einem großen Fehler.
4: Sprit ist teuer, weil er knapp ist. Da hilft nur weniger verbrauchen, sagt Schnitzer gegenüber der Augsburger Allgemeinen. Der Staat solle nicht ständig versuchen, jeden Preisschock abzufedern, sondern gezielt die unterstützen, die auch wirklich Hilfe benötigten. Laut ADAC gingen die Preise für Sprit gestern nur um etwa 13 Cent zurück. Die Branche hatte argumentiert, dass sich in den Tanks vieler Tankstellen noch Kraftstoff zu den alten Steuersätzen befindet. Tanja Wagner, Nachrichtenredaktion.
2: In der Fußball-Bundesliga hat Bayer Leverkusen im Kampf um die Champions-League-Plätze einen wichtigen Erfolg gefeiert. Bayer besiegte im Topspiel am Abend RB Leipzig mit 4:1. Zuvor hatte Meister FC Bayern München gegen Schlusslicht Heidenheim nur 3:3 gespielt. Die weiteren Ergebnisse: Union Berlin gegen Köln 2:2, Bremen-Augsburg 1:3, Hoffenheim-Stuttgart 3:3 und Frankfurt verliert gegen den Hamburger SV mit 1:2.
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0: Ein paar Wolken kommen jetzt zu uns und damit auch der Regen, vor allem im Westen des FFH-Landes. Sind da auch Gewitter und Hagel möglich? In der Nacht geht's dann wechselhaft mit Schauern weiter und so sieht's auch aus für den Sonntag. Wird aber wieder warm bei Höchstwerten zwischen 23 und 26 Grad. Das Update vom FFH-Verkehrsservice, da habe ich nur eine Meldung von der A60, Rüsselsheim rüber nach Mainz, in Höhe Main-Spitz-Dreieck. Eine ungesicherte Unfallstelle auf der linken Spur. Bitte fahrt hier besonders vorsichtig und kommt gut an.
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0: Einfach geile Musik gibt's gleich für euch. Nur mal als Beispiel, wen wir so alles im FFH-Mix gleich haben. Die Kaiser Chiefs, Harry Styles, Dua Lipa, Kato und John und noch ganz viele mehr. Und dazu geht's jetzt direkt weiter mit Taylor Swift und New Order. Also, kleiner Tipp, macht's Radio laut, macht dann nämlich gleich doppelt so viel Spaß. Ich bin Marvin Ulrich, schönen Samstagabend für euch. Hey.

Frischer Sound aus New York jetzt im FFH Mix für euren Samstagabend von Jiggets und Charlotte Plank. Jiggets stand vor kurzem noch beim berühmten Coachella Festival auf der Bühne. Jetzt gibt's neue, sehr gefühlvolle Musik für, von ihm, für euch. In Car Crash erzählt er von einer Beziehung, die komplett außer Kontrolle gerät. Und der Titel, der passt dabei perfekt, weil das Ende dieser Liebe fühlt sich an wie ein Autounfall. Heftig, chaotisch, kaum aufzuhalten. Und genau das hört man auch im Song. Ruhige, emotionale Momente treffen da auf sehr, sehr schnelle Beats und auf starke Spannung. Mit dabei ist Sängerin Charlotte Plank von der Jiggets, meint, diese markante Stimme passt perfekt zu seinem Car Crash. Und er ist in der Musikbranche auch schon länger aktiv, war eher im Hintergrund am Produzieren. Jetzt wurde er aber unter anderem vom bekannten Billboard-Magazin zum besten Nachwuchskünstler des Monats im Bereich Tanzmusik ausgezeichnet. Überzeugen wir uns doch einfach mal selbst jetzt davon, ne? Hier ist Jiggets zusammen mit Charlotte Plank. Car Crash.

0: gleich absolut angesagte Musik bei uns im FFH-Mix von Kato und John. Das ist so eine fette Nummer. Turn the Lights Off. Ist eigentlich aus dem Jahr 2010 vom dänischen DJ Kato. Und jetzt hat er aber gerade ein massives, globales Comeback, dieser Song. Weil es so eine Szene gibt in der Apple TV Plus Serie Your Friends and Neighbors, wo John Hamm mit geschlossenen Augen völlig versunken in so einem Club tanzt. Es ist eine geile Nummer. Spiele ich euch hier in 5 Minuten.
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0: Um 9:55 am Samstagabend. Hallo auf die Straßen und nur eine Meldung habe ich von der A60 Rüsselsheim in Richtung Mainz. In Höhe Mainz-Spitzdreieck, da gab es einen Unfall auf der linken Spur. Bitte fahrt hier besonders vorsichtig und kommt gut an.
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So, der sonnige Teil vom Samstag ist durch. Jetzt geht's so langsam in die Nacht, auch hier bei Hitradio FFH. Vielleicht macht ihr euch ja gerade noch fertig für eine Feier oder ihr seid mit Freunden gerade schon unterwegs. Dafür gibt's gleich ab 10 hier bei uns die FFH Just Party mit dem perfekten Partymix, den ihr an diesem Samstagabend aber mal so richtig gebrauchen könnt. Einen kleinen Vorgeschmack habe ich jetzt schon für euch, wobei, ja, so klein ist der gar nicht. Ein Tribut an diesen großartigen Künstler, der unzählig viele Hits schon in jungen Jahren rausgebracht hat und viel zu früh von uns gegangen ist. Aber der lebt nicht nur durch seine Musik weiter, der hat Musik genau für solche Abende wie heute geschrieben. Hier ist Avicii im FFH-Mix.

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1: Ich bin Dirk Zeitler. US-Präsident Trump hat angekündigt, Zölle auf Autos und Lastwagen aus der EU ab kommender Woche auf 25% zu erhöhen. Die EU droht mit Gegenmaßnahmen. Der Verband der Automobilindustrie reagiert empört.
2: Eigentlich hatten USA und EU nach schwierigen Verhandlungen einen Zollsatz von 15% vereinbart. Unter anderem wegen des Streits um Grönland verzögert die EU aber die Umsetzung des Pakets. Setzt Trump seine neue, höhere Zolldrohung um, würde das allein die deutsche Autoindustrie jährlich 2,5 Milliarden Euro zusätzlich kosten. Deshalb reagiert die Branche empfindlich und ruft zur Deeskalation auf, nach dem Motto: Bei allen Krisen gerade brauchen wir nicht auch noch einen wieder aufflammenden Zollstreit. Jan-Henner Reitze, Nachrichtenredaktion.
1: US-Verteidigungsminister Hegseth hat den Abzug von 5000 US-Soldaten aus Deutschland angeordnet. Man gehe davon aus, dass der Abzug in den nächsten 6 bis 12 Monaten abgeschlossen sein werde, teilte das Pentagon mit. Derzeit sind rund 39.000 US-Soldaten in Deutschland stationiert. Verteidigungsminister Pistorius hob die weiter bestehenden gemeinsamen Interessen hervor und bemühte sich um Deeskalation. Zugleich machte er deutlich, dass die Entscheidung nicht unerwartet komme. Klar sei, dass die NATO europäischer werden müsse. Im Falle des Erpressungsversuchs gegen den Babykosthersteller Hip haben die Ermittler in Österreich einen Verdächtigen festgenommen. Es soll sich um einen 39-jährigen Mann handeln.
3: Derzeit wird der Verdächtige verhört. Wer er ist und wie er gefunden wurde, darüber schweigen die Ermittler noch. Aus ermittlungstaktischen Gründen, heißt es. In dem Fall geht es um ein Erpresserschreiben und um Babynahrung, die mit Rattengift verunreinigt wurde. Bislang sind insgesamt 5 solche Gläschen aufgetaucht. Und zwar in Österreich, in der Slowakei und in Tschechien. Das deutsche Sortiment von Hip war nicht betroffen. Mit der Festnahme ist die Sache aber noch nicht erledigt. Denn die Ermittler suchen noch nach einem 6. Giftglas. Aus Wien, Albert Otti.
1: Zum Sport. In der Fußball-Bundesliga ist der FC Bayern gegen Heidenheim nicht über ein Unentschieden hinausgekommen. Der bereits feststehende Meister aus München und das Schlusslicht trennten sich 3:3. Die weiteren Ergebnisse: Union Berlin, Köln 2:2, Bremen, Augsburg 1:3, Hoffenheim, Stuttgart 3:3 und Frankfurt verliert gegen den Hamburger SV mit 1:2.
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4: Ein paar Wolken sind jetzt da und damit auch der Regen. Vor allem im Westen des FFH-Landes sind auch Gewitter und Hagel möglich. In der Nacht geht's wechselhaft mit Schauern weiter. Und so sieht's auch für den Sonntag aus. Wird aber wieder warm bei Höchstwerten zwischen 23 und 26 Grad. Der FFH-Verkehrsservice, nur eine Meldung: die A60 Rüsselsheim-Mainz hat's erwischt in Höhe Mainz-Spitzdreieck. Da gab's einen Unfall auf der linken Spur. Bitte fahrt hier besonders vorsichtig, kommt gut durch die Nacht und habt einen schönen Samstagabend.
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1: Ich bin Dirk Zeitler. Die USA haben angekündigt, 5000 Soldaten aus Deutschland abzuziehen. Die NATO- und Bundesverteidigungsminister Pistorius versuchen, gelassen darauf zu reagieren.
2: Dass hier US-Soldaten stationiert sind, sei im Interesse Deutschlands und Europas, so Pistorius, aber auch im Interesse der USA. Gleichzeitig unterstreiche die Abzugsankündigung, dass Europa selbst mehr Verantwortung für seine Sicherheit übernehmen müsse, dieser Weg sei eingeschlagen. Ähnlich diplomatisch lautet die Reaktion der NATO. Wie, wann und wo genau die USA Truppen aus Deutschland abziehen wollen, ist noch unklar. Ähnliche Ankündigungen hatte es auch schon in der ersten Amtszeit von US-Präsident Trump gegeben. Jan-Henner Reitze, Nachrichtenredaktion.
1: Die Europäische Union und die deutsche Wirtschaft kritisieren die von US-Präsident Trump angekündigte Anhebung von Zöllen auf Autos und Lastwagen aus der EU von 15% auf 25%. Die EU-Kommission behielt sich in einer ersten Reaktion Gegenmaßnahmen vor, sollte Trump seine Ankündigung tatsächlich wahr machen. Das machte eine Sprecherin in Brüssel deutlich. Der Tankrabatt kommt nicht in Gänze bei den Verbrauchern an. Laut ADAC haben die Mineralölkonzerne die Steuersenkung am ersten Tag nicht komplett an die Autofahrer weitergegeben. Unterdessen reißt die Kritik an den Entlastungen nicht ab. Die Chefin der Wirtschaftsweisen, Monika Schnitzer, spricht von einem großen Fehler.
3: Schnitzer sagt, hohe Preise haben auch eine Funktion. Sie zeigen, dass Energie knapp ist und bringen Menschen dazu, weniger zu verbrauchen. Deshalb hält sie breite Entlastungen für den falschen Weg. Stattdessen sollten gezielt diejenigen unterstützt werden, die wirklich Hilfe brauchen. Mit Blick auf den Sommer warnt sie außerdem, teureres Kerosin könnte Flüge verteuern. Urlaub wird also wohl für viele spürbar teurer. Zoe Tassovali, Nachrichtenredaktion.
1: Zum Sport: In der Fußball-Bundesliga ist der FC Bayern gegen Heidenheim nicht über ein Unentschieden hinausgekommen. Der bereits feststehende Meister aus München und das Schlusslicht trennten sich 3:3. Die weiteren Ergebnisse: Union Berlin, Köln 2:2, Bremen Augsburg 1:3, Hoffenheim Stuttgart 3:3 und Frankfurt verliert gegen den Hamburger SV mit 1:2. Außerdem sicherte sich Schalke 04 mit einem 1:0 Sieg gegen Fortuna Düsseldorf den Aufstieg in die erste Fußball-Bundesliga. Zum Wetter: Die aktuelle Vorhersage des Deutschen Wetterdienstes. In der Nacht im Osten und Südosten gering bewölkt, sonst wolkig. Im Westen und Norden einzelne Schauer und Gewitter. Tiefstwerte zwischen 14 Grad am Niederrhein und bis 4 Grad im Südosten Bayerns. Morgen dann wechselnd bewölkt, von der Lausitz bis nach Niederbayern noch länger sonnig. Vor allem im Westen und in den Mittelgebirgen auch Regen und Gewitter möglich. Dazu Temperaturen zwischen 19 und 29 Grad.
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4: A45, Hanau Richtung Aschaffenburg. Vollsperrung zwischen Kleinostheim und Mainhausen wegen eines Unfalls. Bitte umfahrt das Gebiet weiträumig.

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1: Ich bin Dirk Zeitler. Die USA haben angekündigt, 5000 Soldaten aus Deutschland abzuziehen. Die NATO und Bundesverteidigungsminister Pistorius versuchen, gelassen zu reagieren.
2: Dass hier US-Soldaten stationiert sind, sei im Interesse Deutschlands und Europas, so Pistorius, aber auch im Interesse der USA. Gleichzeitig unterstreiche die Abzugsankündigung, dass Europa selbst mehr Verantwortung für seine Sicherheit übernehmen müsse, dieser Weg sei eingeschlagen. Ähnlich diplomatisch lautet die Reaktion der NATO. Wie, wann und wo genau die USA Truppen aus Deutschland abziehen wollen, ist noch unklar. Ähnliche Ankündigungen hatte es auch schon in der ersten Amtszeit von US-Präsident Trump gegeben. Jan-Henner Reitze, Nachrichtenredaktion.
1: Der mehrfach an Ostseeküsten gestrandete Buckelwal ist wieder im offenen Meer. In welche Richtung er schwimmt oder wie es ihm geht, ist aber unklar. Peildaten seien bei der Initiative mehrfach angefordert worden. Bislang habe man nichts, sagte eine Sprecherin des Umweltministeriums in Mecklenburg-Vorpommern. Sollte es Daten geben, sollen diese nicht an die Allgemeinheit gelangen. Im Fall des Erpressungsversuchs gegen den Babykosthersteller Hip haben die Ermittler in Österreich einen Verdächtigen festgenommen. Es soll sich um einen 39-jährigen Mann handeln.
3: Derzeit wird der Verdächtige verhört. Wer er ist und wie er gefunden wurde, darüber schweigen die Ermittler noch. Aus ermittlungstaktischen Gründen, heißt es. In dem Fall geht es um ein Erpresserschreiben und um Babynahrung, die mit Rattengift verunreinigt wurde. Bislang sind insgesamt 5 solche Gläschen aufgetaucht. Und zwar in Österreich, in der Slowakei und in Tschechien. Das deutsche Sortiment von Hip war nicht betroffen. Mit der Festnahme ist die Sache aber noch nicht erledigt. Denn die Ermittler suchen noch nach einem 6. Giftglas. Aus Wien, Albert Otti.
1: Zum Sport. In der Fußball-Bundesliga ist der FC Bayern gegen Heidenheim nicht über ein Unentschieden hinausgekommen. Der bereits feststehende Meister aus München und das Schlusslicht trennten sich 3:3. Die weiteren Ergebnisse: Union Berlin, Köln 2:2, Bremen Augsburg 1:3, Hoffenheim Stuttgart 3:3 und Frankfurt verliert gegen den Hamburger SV mit 1:2. Außerdem sicherte sich Schalke 04 mit einem 1:0 Sieg gegen Fortuna Düsseldorf den Aufstieg in die erste Liga. Zum Wetter, die aktuelle Vorhersage des Deutschen Wetterdienstes. In der Nacht im Osten und Südosten gering bewölkt, sonst wolkig. Im Westen und Norden einzelne Schauer und Gewitter. Tiefstwerte zwischen 14 Grad am Niederrhein und bis 4 Grad im Südosten Bayerns. Morgen dann wechselnd bewölkt, von der Lausitz bis nach Niederbayern noch länger sonnig. Vor allem im Westen und in den Mittelgebirgen auch Regen und Gewitter möglich. Dazu Temperaturen zwischen 19 und 29 Grad.
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4: A45, Hanau Richtung Aschaffenburg. Vollsperrung zwischen Kleinostheim und Mainhausen wegen eines Unfalls. Bitte umfahrt das Gebiet weiträumig.
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1: Ich bin Dirk Zeitler. US-Verteidigungsminister Hegseth hat den Abzug von 5000 US-Soldaten aus Deutschland angeordnet. Das Pentagon geht davon aus, dass der Abzug in den nächsten 6 bis 12 Monaten abgeschlossen sein wird. Derzeit sind rund 39.000 Soldaten in Deutschland stationiert. Verteidigungsminister Pistorius hob die weiteren bestehenden gemeinsamen Interessen hervor. Zugleich machte er deutlich, dass die Entscheidung nicht unerwartet kommt. Der in der vergangenen Woche mehrfach gestrandete Buckelwal ist wieder frei in der Nordsee. In welche Richtung er schwimmt, ist noch unklar. Bisher gibt es keine Daten des Peilsenders, mit dem die Route des Wals verfolgt werden sollte.
2: Gibt es ein technisches Problem? Ist einfach noch kein Signal angekommen oder weiß die private Initiative, die den Wal in die Nordsee gebracht hat, mehr als sie bisher sagt? Offiziell ist bisher nur, es ist unklar, wo der Wal ist. Von Greenpeace heißt es, der Buckelwal sei in einer der meistbefahrenen Schiffsrouten Europas ausgesetzt worden, seine Überlebenschancen seien minimal. Im März war das Tier erstmals in der Ostsee gesichtet worden und mehrfach gestrandet. Vor dem Transport in die Nordsee lag der Wal wochenlang vor der Insel Pöhl. Jan-Henner Reitzer, Nachrichtenredaktion.
1: Im Fall des Erpressungsversuchs gegen den Babykosthersteller Hipp haben die Ermittler in Österreich einen Verdächtigen festgenommen. Es soll sich um einen 39-jährigen Mann handeln.
3: Derzeit wird der Verdächtige verhört. Wer er ist und wie er gefunden wurde, darüber schweigen die Ermittler noch. Aus ermittlungstaktischen Gründen, heißt es. In dem Fall geht es um ein Erpresserschreiben und um Babynahrung, die mit Rattengift verunreinigt wurde. Bislang sind insgesamt 5 solche Gläschen aufgetaucht. Und zwar in Österreich, in der Slowakei und in Tschechien. Das deutsche Sortiment von Hipp war nicht betroffen. Mit der Festnahme ist die Sache aber noch nicht erledigt. Denn die Ermittler suchen noch nach einem 6. Giftglas. Aus Wien, Albert Otti.
1: Zum Sport. In der Fußball-Bundesliga ist FC Bayern gegen Heidenheim nicht über einen Unentschieden hinausgekommen. Der bereits feststehende Meister aus München und das Schlusslicht trennten sich 3:3. Die weiteren Ergebnisse. Union Berlin, Köln 2:2, Bremen, Augsburg 1:3, Hoffenheim, Stuttgart 3:3 und Frankfurt verliert gegen den Hamburger SV mit 1:2. Schalke 04 hat sich außerdem mit einem 1:0 Sieg gegen Fortuna Düsseldorf den Aufstieg in die erste Liga gesichert. Zum Wetter, die aktuelle Vorhersage des Deutschen Wetterdienstes. In der Nacht im Osten und Südosten gering bewölkt, sonst wolkig, im Westen und Norden einzelne Schauer und Gewitter. Tiefstwerte zwischen 14 Grad am Niederrhein und bis 4 Grad im Südosten Bayerns. Morgen dann wechselnd bewölkt, von der Lausitz bis nach Niederbayern noch länger sonnig. Vor allem im Westen und in den Mittelgebirgen auch Regen und Gewitter möglich. Dazu Temperaturen zwischen 19 und 29 Grad.
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4: Uns liegen zurzeit keine Meldungen über Verkehrsstörungen vor. Wir wünschen euch auch weiterhin eine gute Fahrt.
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1: Ich bin Dirk Zeitler. US-Präsident Trump hat angekündigt, Zölle auf Autos und Lastwagen aus der EU ab kommender Woche auf 25% zu erhöhen. Die EU droht mit Gegenmaßnahmen. Der Verband der Automobilindustrie reagiert empört.
2: Eigentlich hatten USA und EU nach schwierigen Verhandlungen einen Zollsatz von 15% vereinbart. Unter anderem wegen des Streits um Grönland verzögert die EU aber die Umsetzung des Pakets. Setzt Trump seine neue, höhere Zolldrohung um, würde das allein die deutsche Autoindustrie jährlich 2,5 Milliarden Euro zusätzlich kosten. Deshalb reagiert die Branche empfindlich und ruft zur Deeskalation auf, nach dem Motto: Bei allen Krisengrade brauchen wir nicht auch noch einen wieder aufflammenden Zollstreit. Jan-Henner Reitze, Nachrichtenredaktion.
1: Der in den vergangenen Wochen mehrfach gestrandete Buckelwal ist wieder frei in der Nordsee. In welche Richtungen er schwimmt, ist noch unklar. Bisher gibt es keine Daten des Peilsenders, mit dem die Route des Wals verfolgt werden sollte. Der Schiffskonvoi hatte das Tier gestern früh im Skagerrak freigesetzt. Hohe Spritpreise, teure Flüge und die Frage, soll der Staat gegensteuern? Die Chefin der Wirtschaftsweisen Monika Schnitzer warnt davor. In der Augsburger Allgemeine kritisierte sie den Tankrabatt als Fehler und wirbt für gezieltere Hilfen statt pauschaler Entlastungen.
3: Schnitzer sagt, hohe Preise haben auch eine Funktion. Sie zeigen, dass Energie knapp ist und bringen Menschen dazu, weniger zu verbrauchen. Deshalb hält sie breite Entlastungen für den falschen Weg. Stattdessen sollten gezielt diejenigen unterstützt werden, die wirklich Hilfe brauchen. Mit Blick auf den Sommer warnt sie außerdem, teureres Kerosin könnte Flüge verteuern. Urlaub wird also wohl für viele spürbar teurer. Zoe Tassovali, Nachrichtenredaktion.
1: Zum Sport. In der Fußball-Bundesliga ist der FC Bayern gegen Heidenheim nicht über ein Unentschieden hinausgekommen. Der bereits feststehende Meister aus München und das Schlusslicht trennten sich 3:3. Die weiteren Ergebnisse: Union Berlin, Köln 2:2, Bremen Augsburg 1:3, Hoffenheim Stuttgart 3:3 und Frankfurt verliert gegen den Hamburger SV mit 1:2. Und in der zweiten Fußball-Bundesliga sicherte sich Schalke 04 mit einem 1:0-Sieg gegen Fortuna Düsseldorf den Aufstieg in die erste Liga. Zum Wetter, die aktuelle Vorhersage des Deutschen Wetterdienstes. In der Nacht im Osten und Südosten gering bewölkt, sonst wolkig, im Westen und Norden einzelne Schauer und Gewitter. Tiefstwerte zwischen 14 Grad am Niederrhein und bis 4 Grad im Südosten Bayerns. Morgen dann wechselnd bewölkt, von der Lausitz bis